so schön. Merci, chérie. So schön, so schön.

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1: Es gab 7 Sünden, 7 Zwerge. Und an 7 Tagen wurde die Welt geschaffen. Oder waren es doch vielleicht 8?

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1: Okay.
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1: Hallo,
0: mein Jahrgang.

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1: Ich bin Gregor Jose Moser. Bis zur Landtagswahl in Sachsen-Anhalt sind es nur noch wenige Tage. Die AfD liegt in Umfragen weit vorn. Der Zentralrat der Juden hat deshalb mit deutlichen Worten vor der Partei gewarnt, die in Sachsen-Anhalt gesichert rechtsextrem ist. AfD-Politiker wie Spitzenkandidat Ulrich Siegmund seien erklärte Gegner der offenen Gesellschaft, sagte Zentralratspräsident Schuster dem Redaktionsnetzwerk Deutschland. Die demokratischen Parteien wiederum seien gefordert, Sorgen und Nöte der Menschen ernst zu nehmen. Hausarzt oder Fachärztin, wohin zuerst? Hausarzt, sagt die Bundesärztekammer. Wer dies nicht tue, solle einen Nachteil spüren, forderte Ärztekammerpräsident Reinhardt in der Funke Mediengruppe. Hintergrund ist ein Gesetzesvorhaben von Union und SPD zur sogenannten Primärversorgung, wobei der Hausarzt eben als erste Anlaufstelle dient. Damit sollen Wartezeiten verkürzt werden. Der Absturz einer Germanwings-Maschine in den Alpen mit 150 Toten ist auch nach mehr als 10 Jahren juristisch noch nicht abgeschlossen. Vor Gericht wird heute in Braunschweig in einem neuen Verfahren um zusätzlichen Schadenersatz gestritten. Mehr von Thomas Bremser.
2: Der Co-Pilot hat die Maschine damals bewusst zum Absturz gebracht. Zu diesem Ergebnis kommen die offiziellen Untersuchungen. Ein Arzt hatte 2 Wochen vorher eine mögliche Psychose festgestellt. Die Lufthansa zahlte den Hinterbliebenen mehrere 10.000 Euro. Einige fordern noch Geld vom Staat. Denn der ist verantwortlich für die flugmedizinischen Untersuchungen der Crew. Die hätte der Co-Pilot gar nicht bestehen dürfen, sagen die Kläger.
1: Früh aufstehen lohnt sich. 2 Wochen nach der Sonnenfinsternis ist heute Morgen am Himmel eine partielle Mondfinsternis zu beobachten. Ab 4.33 Uhr wird sich der Mond zu mehr als 90% verdunkeln, weil er in den Kernschatten der Erde eintritt. Erst letztes Jahr hatte US-Präsident Trump wegen eines Streits mit Mexiko den Golf von Mexiko in Golf von Amerika umbenennen lassen, zumindest für den amtlichen Gebrauch in den USA. Im Handelsstreit mit Kanada wiederholt er dieses Prinzip nun. Er hat per Dekret angeordnet, den Ontario-See in Lake America umzubenennen.
0: Das Wetter.
1: Der Himmel ist leicht bewölkt oder klar. Im westlichen Franken ziehen erste Schauer und Gewitter durch. Die Tiefstwerte liegen zwischen 20 und 13 Grad. Tagsüber kommt dann eine Gewitterfront mit kräftigem Westwind. In Niederbayern ist es davor noch sonnig. Und am Wochenende wird es insgesamt recht sonnig mit nur vereinzelten Schauern. Es wird aber etwas kühler.
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1: Ich bin Gregor Jose Moser. Ein Blick zum Himmel kann sich lohnen, denn jetzt am Morgen ist eine partielle Mondfinsternis zu beobachten. Ab 4.33 Uhr wird sich der Mond zu mehr als 90% verdunkeln, weil er in den Kernschatten der Erde eintritt. Enden wird das Phänomen kurz vor 8 Uhr, also ohne uns, weil da die Sonne schon auf und der Mond untergegangen ist. 9 Tage vor der Landtagswahl in Sachsen-Anhalt führt die AfD in Umfragen mit über 40%. Auch deshalb könnte die Regierungsbildung danach schwierig werden. Jetzt betont die Linke noch einmal, sie könne sich eine Zusammenarbeit mit der in Umfragen zweitplatzierten CDU vorstellen. Der linken Fraktionschef im Bundestag Pellmann hat der Rheinischen Post gesagt, ein Modell wie in Thüringen oder Sachsen wäre denkbar. Dort arbeitet die Linke jeweils projektbezogen mit einer CDU-geführten Minderheitsregierung zusammen. Er soll Warnungen vor Stürmen und Sturzfluten verbessern und bei der Überwachung aktiver Waldbrände helfen. Dafür ist ein neuer europäischer Wettersatellit ins All gestartet. An Bord einer Ariane 6 Rakete hob der Satellit am späten Abend vom europäischen Weltraumbahnhof in Kourou in Französisch-Guayana ab. Der Wettersatellit erstellt deutlich häufige Aufnahmen, und zwar alle 2,5 Minuten, und die sind auch genauer. In Münster beenden heute die Fraktionsvorsitzenden von Union und SPD ihre zweitägige Klausurtagung. Unter anderem geht es um die Debatte über das Ende der abschlagsfreien Rente nach 45 Beitragsjahren. Hier seien Übergangsfristen und eine Schutzrente für Härtefälle möglich, hatte gestern SPD-Fraktionschef Miersch erklärt. Die Ligaphase in der Fußball-Champions League ist ausgelost. Jedes Team bestreitet ja 8 Spiele. Der FC Bayern trifft in der neuen Saison unter anderem auf Arsenal und Manchester United. Borussia Dortmund bekommt es etwa mit Inter Mailand und Arsenal zu tun. RB Leipzig mit Real Madrid und Manchester City. Der VfB Stuttgart trifft zum Beispiel auf Inter Mailand und Atletico Madrid.
0: Das Wetter.
1: Mit Sonnenschein geht es später in diesen Freitag, zumindest im Südosten Bayerns, sonst breiten sich Schauer und Gewitter aus. Die Höchstwerte erreichen heute 22 bis 33 Grad. Morgen am Samstag scheint oft die Sonne, am Sonntag und Montag bekommen wir Sonne, Wolken und vor allem im Norden gelegentlich Schauer und vereinzelte Gewitter. Die Temperaturen gehen auf 22 bis 27 Grad zurück.
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0: Ich bin Gregor Jose Moser. Guten Morgen. Das frühe Aufstehen lohnt sich heute besonders. Zwei Wochen nach der partiellen Sonnen ist jetzt eine partielle Mondfinsternis am Himmel zu sehen. Seit etwa 4.30 Uhr sind mehr als 90% des Mondes verdunkelt, weil er in den Kernschatten der Erde eingetreten ist. Die maximale Verdunkelung wird gegen 6.12 Uhr erreicht. Mehr als 11 Jahre nach dem Absturz einer Germanwings-Maschine beginnt heute ein neuer Schmerzensgeldprozess. Dem Landgericht Braunschweig zufolge fordern 30 Hinterbliebene von der Bundesrepublik Deutschland jeweils bis zu 110.000 Euro. Sie sind davon überzeugt, dass nicht ausreichend überwacht worden war, ob der Co-Pilot psychisch flugtauglich war. Bis zur Landtagswahl in Sachsen-Anhalt sind es nur noch wenige Tage. Die AfD liegt in Umfragen weit vorn. Der Zentralrat der Juden hat deshalb mit deutlichen Worten vor der Partei gewarnt, die in Sachsen-Anhalt gesichert rechtsextrem ist. AfD-Politiker wie Spitzenkandidat Ulrich Siegmund seien erklärte Gegner der offenen Gesellschaft, sagte Zentralratspräsident Schuster dem Redaktionsnetzwerk Deutschland. Nach mehr als 6 Jahrzehnten hat ein schmelzender Gletscher in Österreich die Ausrüstung eines bayerischen Ex-Bergsportlers zutage gebracht. Der Fund eines Bergsteigers jetzt auf fast 3000 Metern Höhe führte die Ermittler zu dem Überlebenden eines Alpinunfalls aus dem Jahr 1963. Wie die Polizei mitteilte, reiste die Familie des heute 86-Jährigen diese Woche nach Tirol, um die gefundenen Gegenstände abzuholen, einen Rucksack samt Eispickel, Kamera und einer Pfeife. Endlich rollt in der Fußball-Bundesliga wieder der Ball. In der Münchner Allianz Arena eröffnen heute Abend der FC Bayern und der VfB Stuttgart die 64. Bundesliga-Saison. Thomas Thonfeld berichtet.
1: Mit 16 Punkten Vorsprung sicherten sich die Bayern in der letzten Saison den Titel. Und die große Frage ist natürlich, kann sie ein Team stoppen und die Liga zumindest ganz oben etwas spannender machen? Vize Dortmund, der sich gut verstärkt hat, Leipzig oder vielleicht auch der erste Gegner der Bayern aus Stuttgart? 14 Auftaktspiele in Serie haben die Münchner nicht verloren bei 12 Siegen.
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0: Mit Sonnenschein geht es später in diesen Freitag, zumindest im Südosten Bayerns, sonst breiten sich Schauer und Gewitter aus. Die Höchstwerte erreichen heute 22 bis 33 Grad. Morgen am Samstag scheint oft die Sonne, am Sonntag und Montag bekommen wir Sonne, Wolken und vor allem im Norden gelegentlich Schauer und vereinzelte Gewitter. Die Temperaturen gehen auf 22 bis 27 Grad zurück.
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1: Ich bin Fabian Schaffer. Guten Morgen. Wer früh aufstehen muss oder musste, wird heute besonders belohnt. Seit etwa 4.30 Uhr ist eine partielle Mondfinsternis am Himmel zu sehen. Seitdem sind mehr als 90% des Mondes verdunkelt, weil er im Kernschatten der Erde steht. Das Phänomen endet erst gegen 8 Uhr, wenn wir wegen der aufgegangenen Sonne nichts mehr davon mitbekommen. Vor 2 Wochen hatte es schon eine partielle Sonnenfinsternis gegeben. Er soll Warnungen vor Stürmen und Sturzfluten verbessern und bei der Überwachung aktiver Waldbrände helfen. Dafür ist ein neuer europäischer Wettersatellit ins All gestartet. An Bord einer Ariane 6 Rakete hob der Satellit am späten Abend vom Europäischen Weltraumbahnhof in Kourou in Französisch-Guyana ab. Der Absturz einer Germanwings-Maschine in den Alpen mit 150 Toten ist auch nach mehr als 10 Jahren juristisch noch nicht abgeschlossen. Vor Gericht wird heute in Braunschweig in einem neuen Verfahren um zusätzlichen Schadenersatz gestritten. Mehr von Thomas Bremser.
2: Der Co-Pilot hat die Maschine damals bewusst zum Absturz gebracht. Zu diesem Ergebnis kommen die offiziellen Untersuchungen. Ein Arzt hatte 2 Wochen vorher eine mögliche Psychose festgestellt. Die Lufthansa zahlte den Hinterbliebenen mehrere 10.000 Euro. Einige fordern noch Geld vom Staat. Denn der ist verantwortlich für die flugmedizinischen Untersuchungen der Crew. Die hätte der Co-Pilot gar nicht bestehen dürfen, sagen die Kläger.
1: Ausländische Ärzte sind für Deutschland unverzichtbar. Das hat der Präsident der Bundesärztekammer Reinhardt betont. 9 Tage vor der Landtagswahl in Sachsen-Anhalt kritisierte er im Gespräch mit der Funke Mediengruppe, dass die AfD das Thema Ärztemangel politisch instrumentalisiere. Im Wahlprogramm der AfD für Sachsen-Anhalt behauptet diese, ausländische Ärzte seien wegen Sprachbarrieren und kultureller Differenzen oft kaum geeignet. Der FC Bayern und der VfB Stuttgart eröffnen am Abend in München die 64. Saison der Fußball-Bundesliga. Anstoß ist um 20.30 Uhr. Der amtierende deutsche Meister und Pokalsieger Bayern München geht als Favorit in die neue Spielzeit. Und der SC Freiburg ist souverän in die Ligaphase der Fußball-Conference-League eingezogen. Die Breisgauer gewannen auch das Playoff-Rückspiel gegen den FC Motherwell und zwar mit 4:1.
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3: Das sind die Themen der Lokalnachrichten um 5:30. Seniorenheim in Burghausen stellt Betrieb ein. Milchbauern kündigen Almil AG fristlos. Änderungen im Waldkreiburger Rentenamt und der SV Wacker Burghausen empfängt die DJK Filzing. Mehr zu diesen Themen um 5:30.
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1: Mit Sonnenschein geht es in diesem Freitag zumindest im Südosten Bayerns, sonst breiten sich Schauer und Gewitter aus. Die Höchstwerte erreichen heute 22 bis 33 Grad. Von morgen bis Montag scheint häufig die Sonne, in den Nächten sind einzelne Schauer und Gewitter unterwegs. Vor allem am Montag früh morgens. Die Temperaturen gehen auf 22 bis 27 Grad zurück.
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4: Guten Morgen, kurz nach 6. Wir schauen auf die Straßenkarte. Was sehen wir? Nix sehen wir. Sie haben Freifahrt. Ich wünsche Ihnen eine gute Fahrt. Kommen Sie gut und sicher an Ihr Ziel.
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4: Guten Morgen, wir starten in ein Wochenende, Freitag, letzter Tag, Mittag, sagen wir dann hoch die Hände, Wochenende. Ja, wir können uns richtig drauf freuen, 2 Tage mal nichts tun. Und wenn Sie eh Urlaub haben, da ist es sowieso egal, aber trotzdem, Wochenende ist immer was Besonderes. Ja, und wir bringen Sie auf den neuesten Stand. Was war in den letzten Stunden so los zwischen Inhalts und Salzach? Hier erfahren Sie es auf Radio ISW. Mein Name ist Thomas Vöckersberger. Und der Völki ist noch ganz geflasht von der Mondfinsternis. Wir haben nämlich unterm Herfahren den Mond beobachten können, wie sich die Erde vor den Mond geschoben hat. Ein faszinierendes Bild. Aber oft war es auch ziemlich bewölkt, haben wir dann weniger gesehen. Aber zeitweise richtig schön zum Anschauen. Guten Morgen. Übrigens, Sie können jetzt noch rausschauen und sehen dieses Himmelsphänomen immer noch.
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Chrissy Girl am Freitagmorgen. Wunderschönen guten Morgen. Ja, heute haben wir zwei Highlights im Programm. Zum einen berichten wir heute ganz ausführlich über das heute Abend beginnende Traditionsvolksfest in Mühldorf am Inn. Dann heißt es wieder, die Tage eine wunderbare, schöne, blau-weiße Bierseligkeit und viele Fahrgeschäfte und gute Brotzeiten. Meine Güte, das wird wieder ein Highlight der Region, das Traditionsvolksfest in Mühldorf. Und wenn Sie sagen, ja gut, Autoscooter ist schön, aber ich würde gern mal Wildwasserbahn fahren, dann hätte ich auch was für Sie. Und zwar, Sie können heute wieder ein Tagesticket gewinnen für die Familie, zwei Erwachsene, zwei Kinder, für den Kurpfalzpark in Läufling bei Cham. Was müssen Sie machen? Einfach eine WhatsApp-Nachricht an uns schreiben. Und zwar, warum haben ausgerechnet Sie diese Familienkarte verdient? Und dann bitte kompletter Name, komplette Anschrift und eine Rückrufnummer, wo Sie heute Mittag erreichbar sind. Und unsere WhatsApp-Nummer ist die 0159 036 018 und die 30. Also, Sie haben jetzt die Möglichkeit, ja, bis 11 sich zu bewerben für die Tickets für den Kurpfalzpark in Läufling bei Cham. Und in der ersten Stunde Mittagsmagazin aus Stadt und Land verlosen wir dann dieses Ticket im Wert von 100 Euro.

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Roland Kaiser, Amore, Amore. Der frühe Morgen auf Radio ISW an diesem Freitagmorgen. Ja, jetzt wird es langsam hell draußen. Es hat ja geheißen, 20 nach 6 so ungefähr geht die Sonne auf, auch wenn es heute stellenweise bewölkt ist. Aber dazu kommen wir dann gleich nach den Lokalnachrichten mit Wetter und Verkehr. Und das Himmelsschauspiel, ja, kann man jetzt leider nicht mehr sehen, gell? Die Mondfinsternis. Also wir haben es noch wirklich richtig schön gesehen bis zur totalen, also nicht ganz total, es ist ja nur eine partielle Mondfinsternis gewesen, aber das kann man ja ohne Brille anschauen, hat traumhaft schön ausgeschaut. Und jetzt würde genau das Spektakel andersrum laufen, also die Sonne, oder besser gesagt, die Erde geht wieder aus dem Sonnenschatten raus und dann wäre der Mond wieder voll, denn es wäre ja heute Nacht Vollmond gewesen, aber durch diese Mondfinsternis war er nicht die ganze Nacht voll, der Mond, gell? Hat auch was Gutes. Ja, schön war es, aber wie gesagt, zum Teil war alles bewölkt, hat man nichts gesehen. Wenn dann einmal ein bisschen so sternenfrei war, dann hat man das wirklich schön beobachten können. Wie gesagt, jetzt würde sie sich auflösen, aber wir sehen sie leider nicht. Leider, leider. Zumindest hier im Studio von Radio ISW. Wie geht's Ihnen zu Hause? Haben Sie vielleicht ein Foto geschossen von der Mondfinsternis heute in der Früh? Dürfen Sie mir gerne schicken. Die besten veröffentlichen wir dann auf unserer Facebook- und Instagram-Seite. Ja, warum denn nicht? Guten Morgen, Südostbayern.

0: Unser Niki aus Plattling um 6:30 Uhr. Wir haben es genau 6:30, höchste Zeit für die ersten Meldungen. Und Ralf Stenger.
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2: Mit Ralf Stenger, guten Morgen. Nach aufgedeckten Pflegemissständen hat ein Seniorenheim in Burghausen den Betrieb eingestellt. Sämtliche Bewohnerinnen und Bewohner sind bis Ende Juli in anderen Einrichtungen untergebracht worden. Lediglich eine spezialisierte Abteilung für neurologische Patienten verbleibt vor Ort. Auslöser für die Schließung war ein anonymer Hinweis im Mai. Bei anschließenden Kontrollen stellte die Heimaufsicht erhebliche Mängel bei der Versorgung und Hygiene fest. Die Staatsanwaltschaft Traunstein ermittelt derzeit wegen des Verdachts der fahrlässigen Körperverletzung sowie der fahrlässigen Tötung. Die Auswertung der Patientenakten dauern an. Die Milcherzeugergemeinschaft Altötting-Mühldorf beendet die Zusammenarbeit mit der Almil AG in Weiding mit sofortiger Wirkung. Grund für die fristlose Kündigung der 340 Landwirte ist ein kompletter Vertrauensverlust nach dem Insolvenzantrag der Molkerei. Ab September geht die Milch an die Molkereien Bechtel und Jäger. Der Bundestagsabgeordnete Stefan Meyer fordert unterdessen die volle Auszahlung des August

0: Milchgeldes sowie Schutz für die 110 Mitarbeiter. Das Serviceprogramm im Rathaus von Waldkraiburg wird Ende Oktober an die gesetzlichen Vorgaben angepasst. Rentenanträge nimmt die Stadt weiterhin direkt vor Ort entgegen. Eine umfassende Rentenberatung übernimmt wie gewohnt die Deutsche Rentenversicherung. Die bisherige Hilfe beim Ausfüllen der Unterlagen war eine freiwillige Leistung der Kommune. Aufgrund der aktuellen Haushaltslage stellt der Stadtrat diese Unterstützung in der bisherigen Form ein. Um den Bürgern den Weg in Nachbarstädte zu ersparen, arbeitet die Verwaltung gemeinsam mit dem Sozialreferenten Franz Belkurt an einer neuen Lösung vor Ort. Informationen zu künftigen Hilfsangeboten folgen in Kürze. Zum Sport Fußball. Der SV Wacker Burghausen trifft morgen in der Regionalliga Bayern auf die DJK Vilsing. Das Spiel im Flettbach-Stadion beginnt um 14 Uhr. Beide Mannschaften wollen nach zwei Niederlagen in Folge wieder einen Sieg einfahren. Die Stadiontore und die Tageskassen öffnen bereits um 12 Uhr. Auch das gastronomische Angebot sowie der Fanshop stehen den Besuchern vor Ort zur Verfügung. Eintrittskarten gibt's im Onlineshop sowie an den Kassen am Stadion.
1: Danke, Ralf. Zum Sport kommen wir natürlich auch noch ein bisschen später, zum Lokalsport an diesem Wochenende. Ja, heute ist es im Jerseyrateland anfangs oft sonnig und an den Alpen sogar föhnig, also Kopfweh. Wer wetterfühlig ist, ist garantiert. Ab dem frühen Nachmittag kommt es vom Südwesten her zu schauerartigen Regenfällen und örtlich kräftigen Gewittern. Örtlich sind Starkregen, Hagel und auch orkanartige Böen möglich. Auch abseits von Gewittern frischt der Wind stark böig auf. Schwül wird's bei 26 bis 31 Grad. Morgen am Samstag wechselt bei einem lebhaften Wind Sonne und Wolken sich gegenseitig ab. Aber es bleibt meist trocken und die Höchsttemperaturen, ja, die zeigen Höchstwerte von 23 bis 26 Grad. Und für Sonntag ist wenig Wetteränderung zu erwarten. Die Luft erwärmt sich auf Höchstwerte zwischen 25 und 28 Grad.
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1: Der Verkehrsservice um 6.34 Uhr, 4 Minuten nach 6:30. Servus, liebe Verkehrsteilnehmer. Der Blick, der aktuelle Blick auf die Straßenkarte. Und was immer, nix. Alles frei. Gute Fahrt. Kommen Sie gesund an Ihr Ziel.

Musik von Fantasy. Nächstes Jahr 30 Jahre, gell? Auf der Bühne und da feiern sie große Jubiläumstour. Leider eine nicht schöne Nachricht erreichte uns aus Einring bei Freilassing, also sprich im Ortsteil Feldkirchen. Da sind gestern die Bewohner am Abend hochgeschreckt mit einem lauten Knall und es war auf der B20, da sind zwei Autos direkt frontal zusammengecrasht. Einer davon ist eben auf die linke Spur gekommen und frontal in ein anderes Auto rein und durch umherfliegende Teile ist dann auch noch ein drittes Auto in Mitleidenschaft gezogen worden. Zwei Schwerverletzte, also die konnten nicht mehr zum Unfallhergang vernommen werden, wurden in die Krankenhäuser geliefert. Der dritte hat zum Glück nur Blechschaden an seinem Fahrzeug. Insgesamt gab es einen Sachschaden von 70.000 Euro.

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0: 6:52. Ja, aber heute mal wieder im Mittelpunkt der Mond und deswegen jetzt der Mondkalender.
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0: Ja, im Garten und im Haus ist ja momentan weniger zu tun als beispielsweise im Frühling. Darum schadet es nicht, die Natur einfach mal ruhen zu lassen. Ruhe geben wir auf gut Deutsch gesagt. So, jetzt kommen wir zur Fitness. Smoothie-Ringe sind kompakte Ringe mit integrierten Stahlkugeln und perfekt für Ihr Sportprogramm, wenn Sie viel unterwegs sind. Die Übung damit verbessert die Fitness, das Wohlbefinden und stärkt das Immunsystem. Und wenn Sie solche Ringe kaufen, da sind dann auch die Übungen aufgeführt. Schauen wir auf die Ernährung. Bulgur ist ein toller Sattmacher, der viel in der Türkei und im Libanon serviert wird. Er wird aus Hartweizen hergestellt und kann auf viele Arten zubereitet werden. Probieren Sie einfach mal ein Rezept aus, das Ihnen zusagt. Sie werden ein Bulgur-Fan werden. Ja, und was gelingt heute besonders gut? Heute ist ein guter Zeitpunkt, um auf Ihre innere Stimme zu hören und einfach mal loslassen. Das ist das Motto für heute nach der partiellen Mondfinsternis.

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1: Ich bin Fabian Schaffer. Guten Morgen. Nach dem US-Prozess gegen den Instagram-Mutterkonzern Meta fordern Verbraucherschützer auch für Deutschland strengere Social-Media-Regeln. Schutzmaßnahmen wie Zeitlimits und nächtliche Sperren könnten den Nutzungsdruck von Minderjährigen verringern, sagte die Chefin des Bundesverbands der Verbraucherzentralen POP dem Redaktionsnetzwerk Deutschland. In den USA hatte Meta einen Vergleich geschlossen, der Änderungen beim Jugendschutz beinhaltet. Bauministerin Huberts hält einen Mietendeckel, wie ihn die Linke fordert, für unrealistisch. Der SPD-Politikerin fehlten dafür Mehrheiten und Praktikabilität. Die Linke hatte gestern ein Modell mit Mietenstopp und lokal unterschiedlichen Obergrenzen vorgestellt. Huberts fordert stattdessen faire Marktregeln und mehr Wohnungsangebot, da bezahlbarer Wohnraum fehle. Die Grünen fordern die Bundesregierung angesichts der niedrigen Füllstände der Gasspeicher zum Handeln auf. Die Regierung müsse jetzt einen Gipfel zur Versorgungssicherheit mit Gas machen, sagte Energiepolitiker Kellner. Es sei frustrierend, schon wieder über leere Gasspeicher sprechen zu müssen, aber die Lage sei ernst. Die Füllstände der Gasspeicher liegen bei nur 52%. Der Borkenkäferbefall im Bayerischen Wald ist deutlich zurückgegangen. Das hat Nationalparkleiterin Schuster bei einem Fachgespräch mit Bayerns Wirtschaftsminister Aiwanger mitgeteilt. Im Nationalpark seien es aktuell rund 4.000 Festmeter Schadholz. Im Rekordjahr 2023 waren es 144.000. Grund seien unter anderem entrindete Bäume und Mischwälder. Endlich rollt auch in der Fußball-Bundesliga wieder der Ball. Heute Abend eröffnet Meister Bayern München mit einem Heimspiel gegen den VfB Stuttgart die 64. Bundesliga-Saison. Der Titelverteidiger gilt auch in der neuen Spielzeit als großer Favorit. Thomas Thonfeld berichtet.
2: Mit 16 Punkten Vorsprung sicherten sich die Bayern in der letzten Saison den Titel. Und die große Frage ist natürlich, kann sie ein Team stoppen und die Liga zumindest ganz oben etwas spannender machen? 14 Auftaktspiele in Serie haben die Münchner nicht verloren bei 12 Siegen. Und einer unter den 75.000 im Stadion wird heute ganz genau hingucken. Jürgen Klopp, der neue Bundestrainer.
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3: Das sind die Themen der Lokalnachrichten um halb. Seniorenheim in Burghausen stellt Betrieb ein. Milchbauern kündigen Almil AG fristlos. Änderungen im Waldkreiburger Rentenamt und der SV Wacker Burghausen empfängt die DJK Filzing. Mehr zu diesen Themen um halb.
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1: Mit Sonnenschein geht es in diesem Freitag zumindest im Südosten Bayerns, sonst breiten sich Schauer und Gewitter aus. Die Höchstwerte erreichen heute 22 bis 33 Grad. Von morgen bis Montag scheint häufig die Sonne, in den Nächten sind einzelne Schauer und Gewitter unterwegs. Vor allem am Montag früh morgens. Die Temperaturen gehen auf 22 bis 27 Grad zurück.
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4: Der Verkehrsservice und keine Meldungen, keine Störungen. Sie haben also freie Fahrt. Ich wünsche Ihnen eine gute Fahrt. Guten Morgen.
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Der Start ins Wochenende. Wir fangen heute am Freitagmorgen schon an, gell? Also wir freuen uns auf zwei freie Tage. Ja, es sind ja auch noch Sommerferien und deswegen gibt es auch heute was zu gewinnen. Und zwar wieder ein Familienticket für den Kurpfalzpark in Läufling bei Cham. Was müssen Sie tun? Schreiben Sie mal einfach eine WhatsApp-Nachricht. Warum ausgerechnet Sie und Ihre Familie dieses Ticket gewinnen sollen? Und dann schicken Sie mir eben eine Textnachricht an die 0159 036 018 und die 30. Ganz wichtig, kompletter Name, komplette Anschrift und eine Rückrufnummer, wo Sie heute Mittag erreichbar sind. Und der Föcki sagt dann guten Morgen mit Tina Turner.

0: 7:11. Wunderschönen guten Morgen an diesem Freitagmorgen. Ja, es gibt ja so ein schönes Sprichwort, sauer macht lustig. Wenn Sie zum Beispiel in eine Zitrone beißen, dann zieht es automatisch den Mundwinkel hoch, weil es eben sauer ist. Aber warum heißt es eigentlich sauer macht lustig? Wir haben uns da ein bisschen schlau gemacht.
1: Schon gewusst? Warum macht sauer eigentlich lustig?
2: Das hat wahrscheinlich gar nichts mit Lachen zu tun. Der Spruch hieß früher eher, sauer macht gelüstig. Gemeint war, saure Speisen machen Appetit. Das passt auch zum Körpergefühl. Bei saurem Geschmack läuft im Mund schnell mehr Speichel zusammen. Der Magen stellt sich aufs Essen ein. Aus gelüstig wurde im Sprachgebrauch irgendwann lustig. Sauer macht also vor allem Lust auf mehr.

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Howard Carpendale und Samstagnacht. Ja, heute Abend geht's los, das Traditionsvolksfest in Mühldorf am Inn mit dem großen Auszug und natürlich auch mit dem O-Zapfer. Zum ersten Mal mit der neuen Bürgermeisterin Claudia Hungerhuber. Wir sind schon neugierig, wie viele Schläge braucht sie denn für den ersten Bonzenbier, der dann im Spatenzelt O-Zapft wird. Und dann heißt es einfach Stimmung pur in Mühldorf, eins der größten Volksfeste der Region. Und ja, wie gesagt, heute geht's los und Sie können einen Tipp abgeben. Also wenn Sie sagen, ja, die braucht heute zwei Schläge oder so, dann schreiben Sie es mal einfach kurz. Sagen Sie einfach, Föcki, die braucht zwei Schläge oder drei Schläge oder vier Schläge oder vielleicht auch nur einen Schlag. Wir wissen es nicht. Also bei der Bierprobe hat es ja schon ganz gut hingehauen. Also wir sind gespannt. Heute geht's los und wir sind natürlich nächste Woche Montag bis Freitag täglich von 15 bis 18 Uhr live vor Ort auf dem Volksfestplatz in Mühldorf am Inn beim Traditionsvolksfest in Mühldorf. Also schauen wir heute schon mal vorbei. Das Wochenende wird dann ein schönes Wochenende werden in den drei Festzelten und natürlich bei vielen, vielen Fahrgeschäften. Also es ist Spaß garantiert. Das größte Volksfest der Region, das Traditionsvolksfest in Mühldorf. Guten Morgen, Südostbayern, an diesem Freitagmorgen. Chris Rea. Langsam aufstehen zwischen Inn, Alz und Salzach.

0: 7:29, eine Minute vor 7:30. Die Meldungen der Region mit Ralf Stenger.
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2: Mit Ralf Stenger, guten Morgen. Nach aufgedeckten Pflegemissständen hat ein Seniorenheim in Burghausen den Betrieb eingestellt. Sämtliche Bewohnerinnen und Bewohner sind bis Ende Juli in anderen Einrichtungen untergebracht worden. Lediglich eine spezialisierte Abteilung für neurologische Patienten verbleibt vor Ort. Auslöser für die Schließung war ein anonymer Hinweis im Mai. Bei anschließenden Kontrollen stellte die Heimaufsicht erhebliche Mängel bei der Versorgung und Hygiene fest. Die Staatsanwaltschaft Traunstein ermittelt derzeit wegen des Verdachts der fahrlässigen Körperverletzung sowie der fahrlässigen Tötung. Die Auswertung der Patientenakten dauern an. Die Milcherzeugergemeinschaft Altötting-Mühldorf beendet die Zusammenarbeit mit der Almil AG in Weiding mit sofortiger Wirkung. Grund für die fristlose Kündigung der 340 Landwirte ist ein kompletter Vertrauensverlust nach dem Insolvenzantrag der Molkerei. Ab September geht die Milch an die Molkereien Bechtel und Jäger. Der Bundestagsabgeordnete Stefan Mayer fordert unterdessen die volle Auszahlung des August-Milchgeldes sowie Schutz für die 110 Mitarbeiter. Das Serviceprogramm im Rathaus von Waldkraiburg wird Ende Oktober an die gesetzlichen Vorgaben angepasst. Rentenanträge nimmt die Stadt weiterhin direkt vor Ort entgegen. Eine umfassende Rentenberatung übernimmt wie gewohnt die Deutsche Rentenversicherung. Die bisherige Hilfe beim Ausfüllen der Unterlagen war eine freiwillige Leistung der Kommune. Aufgrund der aktuellen Haushaltslage stellt der Stadtrat diese Unterstützung in der bisherigen Form ein. Um den Bürgern den Weg in Nachbarstädte zu ersparen, arbeitet die Verwaltung gemeinsam mit dem Sozialreferenten Franz Belkurt an einer neuen Lösung vor Ort. Informationen zu künftigen Hilfsangeboten folgen in Kürze. Zum Sport Fußball. Der SV Wacker Burghausen trifft morgen in der Regionalliga Bayern auf die DJK Vilsing. Das Spiel im Flettbach-Stadion beginnt um 14 Uhr. Beide Mannschaften wollen nach 2 Niederlagen in Folge wieder einen Sieg einfahren. Die Stadiontore und die Tageskassen öffnen bereits um 12 Uhr. Auch das gastronomische Angebot sowie der Fanshop stehen den Besuchern vor Ort zur Verfügung. Eintrittskarten gibt's im Onlineshop sowie an den Kassen am Stadion.

Ja, dann schauen wir doch gleich mal aufs Wetter. Dankeschön, Ralf, für die Meldungen. Und ja, wettertechnisch schaut es im Jesse-Radioland wie folgt aus. Es wird heute ein relativ schöner Tag, zumindest am Vormittag noch. Zum Mittag hin kann es dann Regen geben, der zum Teil auch mit Starkregen, Hagel und ja, orkanartigen Böen möglich ist. Und auch abseits von Gewittern frischt der Wind stark böig auf und schwül wird es bei 25 bis 31 Grad, am Vormittag auch noch Föhn. Am Samstag wechseln bei einem lebhaften Wind Sonne und Wolken, meist ist es trocken. Die Temperaturen steigen auf Höchstwerte zwischen 23 und 26.

0: 20 Grad. Und für Sonntag ist wenig Wetteränderung zu erwarten. Die Luft erwärmt sich auf Höchstwerte zwischen 25 und 28 Grad.
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0: Ja, das ist mein Lieblingsblick heute auf die Straßenkarte, denn es ist nichts los, alles ist ruhig. Gute Fahrt.

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1: Ja, entdecken Sie die Geschichte Waldkraiburgs bei einem kostenlosen Aktionstag zu Fuß oder mit dem eigenen Rad. Die Radtour führt unter anderem zum ehemaligen Frauenlager in Föhrnwinkel. Erfahrene ehrenamtliche Stadtführer begleiten die Touren und teilen faszinierendes Wissen. Eine Anmeldung ist nicht nötig. Dieser kostenlose Aktionstag des Stadtmuseums findet am Samstag, den 5. September ab 14 Uhr mit Treffpunkt im Haus der Kultur in Waldkraiburg statt. Ja, die Ausstellung Zeitspiel präsentiert Skulpturen, Zeichnungen und Installationen des Künstlers Heiko Börner. Seine Arbeiten aus Holz befassen sich mit Bewegung, Raum und Zeit. Ins Holz geschlagene Linienstrukturen wirken wie Zeichnungen im Raum und halten flüchtige Momente fest. Die Werke des mehrfach ausgezeichneten Künstlers verbinden traditionelle Handwerkstechniken mit moderner Formensprache. Die Ausstellungseröffnung findet am Donnerstag, den 3. September von 14 bis 15 Uhr auf der Burg Tittmoning statt. Der Eintritt ist frei. Das Ensemble Cantus Coeli lädt zu einem Kirchenkonzert mit barocker und zeitgenössischer Sakralmusik ein. Auf dem Programm stehen Werke von Händel, Bach und Vivaldi. Sängerin Cecilia Roh-Nyquist, Peter Weber an der Trompete und Tom Wagner am Schlagwerk sowie Martin Nyquist an der Orgel stehen auf der Bühne. Und ja, das Konzert des Ensembles Cantus Coeli findet am Sonntag, den 27. September um 17 Uhr in der Pfarrkirche St. Margareta in Ampfing statt. Der Eintritt ist frei, Spenden werden aber natürlich erbeten. Der Altöttinger Zwergerl-Flohmarkt bietet eine gute Gelegenheit zum Stöbern nach Kinder- und Babykleidung sowie Spielzeug, und veranstaltet wird der Markt gemeinsam vom SPD-Ortsverein und der AWO aus Altötting. Wer selbst verkaufen möchte, kann sich per E-Mail an zwergerlflohmarkt@gmx.de wenden und für einen Stand anmelden. Die Standgebühr beträgt 6 Euro für einen kleinen und 8 Euro für einen großen Tisch. Der Aufbau startet ab 8 Uhr. Der Altöttinger Zwergerlflohmarkt findet am Samstag, den 12. September von 9 bis 12 Uhr im Mehrgenerationenhaus der AWO in der Hillmannstraße 20 in Altötting statt. Soweit die Veranstaltungstipps für die kommenden Tage zwischen Inn, Alz und Salzach.

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1: Horoskop, der Blick in die Sterne. Widder.
2: Ihr heutiges Verhalten kann gegebenenfalls eine Kettenreaktion auslösen. Und dabei liegt es einzig und allein an Ihnen, ob positiv oder negativ.
1: Stier.
2: Sie stecken heute voller Ideen. Verlassen Sie sich auf Ihre Intuition. Dann werden Sie diese Ideen auch effektiv umsetzen können.
1: Zwillinge.
2: Heute sollten Sie sich nicht provozieren lassen, denn Sie hätten das Nachsehen.
1: Krebs.
2: Ihnen spuken heute eine Menge Dinge im Kopf herum. Lassen Sie sich Zeit, bringen Sie diese zu Papier und arbeiten Sie sie nach und nach ab.
1: Löwe.
2: Sie fühlen sich aktuell unausgeglichen. Durch regelmäßigen Sport können Sie das beheben.
1: Jungfrau.
2: Meinungsverschiedenheiten im Job können Sie lösen. Jedoch sollten Sie kooperativ sein und sich auf Ihr Gegenüber einlassen.
1: Waage.
2: Heute sollten Sie kreative Wege einschlagen. Sie werden sehen, das wird auch Ihre Gefühlswelt bereichern.
1: Skorpion.
2: Auf geht's, frisch ans Werk. Sie bewältigen heute zahlreiche Aufgaben, wenn Sie zügig vorangehen.
1: Schütze.
2: Heute sollten Sie nichts überstürzen. Wenn Sie die nötige Ruhe walten lassen, können Sie all Ihre Aufgaben erfolgreich abarbeiten.
1: Steinbock.
2: Ihre Aufgabe besteht heute darin, sich zu überlegen, welche Schritte Sie als nächstes tun sollten. Achten Sie dabei darauf, nicht zu egoistisch vorzugehen.
1: Wassermann.
2: Gehen Sie gelassen und positiv in diesen Tag. Es bewegt sich einiges und so können Sie besser mithalten.
1: Fische.
2: Gegensätze ziehen sich zwar an, aber langfristig müssen auch genügend Gemeinsamkeiten da sein. Das gilt heute insbesondere für private Beziehungen.

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1: Ich bin Fabian Schaffer. Guten Morgen. Kanzler Merz hat sich in einer TV-Runde einen scharfen verbalen Schlagabtausch mit einer Kinderärztin geliefert. Die Ärztin aus Niedersachsen fragte den Kanzler bei RTL, warum er seinen Amtseid breche und menschenverachtende und zerstörerische Gesetze wie das Sparpaket bei den Gesundheitsausgaben erlasse.
2: Ich bin bereit, die Kritik anzunehmen. Aber uns nun und auch mir persönlich einen vorsätzlichen Bruch meines Amtseides vorzuwerfen, ist schon ziemlich harter Tobak. Dass wir Probleme haben und dass wir die lösen müssen, einverstanden. Aber das geht zu weit.
1: Harsche Kritik bekam Merz auch von einem Vater zu hören, der monierte, die Politik lasse Familien mit Kindern allein. Unionsfraktionsvize Müller will Kohlekraftwerke wieder dauerhaft ans Netz bringen. Der CDU-Politiker sagte der Wirtschaftswoche, Reservekraftwerke, die bisher nur bei Dunkelflauten ohne Wind und Sonne einspringen, sollten wieder ständig laufen. Grund seien die hohen Gaspreise wegen des Iran-Kriegs. So ließen sich Strompreise senken und Gas sparen. Kohle gilt als sehr klimaschädliche Art der Stromerzeugung. Bei der katastrophalen Sturzflut in der Gebirgsregion zwischen Nepal und China sind mehr als 470 Menschen ums Leben gekommen. Das teilten die Behörden mit. Mehr als 1500 wurden gerettet, darunter viele Verletzte. Mehr als 1400 Menschen gelten weiter als vermisst. Wegen der hohen Gefahr neuer Überflutungen haben die Rettungskräfte in Tibet ihre Suche nach Überlebenden vorerst gestoppt. Über Deutschland hat es heute früh eine partielle Mondfinsternis gegeben. Zu sehen war davon wegen dichter Wolken aber praktisch nichts. Das hat der Deutsche Wetterdienst mitgeteilt. Der Mond war um 4.34 Uhr in den Erdschatten eingetreten. Gewitter und Bewölkung versperrten aber fast überall die Sicht. Eine totale Mondfinsternis gibt es dann Ende 2028. Verbraucherschützer fordern strengere Social-Media-Regeln für Kinder in Deutschland. Anlass ist ein Vergleich in den USA, der Meta zu Änderungen seiner Apps für Minderjährige verpflichtet. Verbraucherzentrale-Chefin Popp fordert mehr, Plattformen müssten von vornherein sicher sein, statt nur Nutzungsgrenzen zu setzen. Riskante Funktionen sollten erst für Erwachsene freigeschaltet werden, sagte Popp dem Redaktionsnetzwerk Deutschland.
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3: Das sind die Themen der Lokalnachrichten um halb. Seniorenheim in Burghausen stellt Betrieb ein. Milchbauern kündigen Almil AG fristlos. Änderungen im Waldkreiburger Rentenamt und der SV Wacker Burghausen empfängt die DJK Filzing. Mehr zu diesen Themen um halb.
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1: Mit Sonnenschein geht es in diesem Freitag zumindest im Südosten Bayerns, sonst breiten sich Schauer und Gewitter aus. Die Höchstwerte erreichen heute 22 bis 33 Grad. Von morgen bis Montag scheint häufig die Sonne, in den Nächten sind einzelne Schauer und Gewitter unterwegs. Vor allem am Montag früh morgens. Die Temperaturen gehen auf 22 bis 27 Grad zurück.
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4: Der Verkehrsservice, alles weiß, also keine Verkehrsstörungen zwischen Inalz und Salzach. Aber der erste Blitzer ist uns gemeldet worden, und zwar im Stadtgebiet von Waldkreiburg beim Waldfriedhof. Da wird geblitzt. Egal, wo Sie unterwegs sind, ich wünsche Ihnen eine gute und vor allem störungsfreie Fahrt. Kommen Sie gut und gesund an Ihr Ziel.
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4: Guten Morgen, Stunde Nummer 3, Ihr Seweka an diesem Freitag. Gleich gibt's bei uns den Lokalsport. Wir schauen natürlich auf die obersten drei Amateurligen der Region. Wer spielt gegen wem aus dem heimischen Bereich? Außerdem das ISW-Kalenderblatt und wir feiern ein zweites Jubiläum. Also nicht nur 70 Jahre Bravo, nein, 5 Jahre länger gibt es schon das Mickey-Maus-Heft in Deutschland. Ja, und da reden wir drüber. Wir haben natürlich bei den Kindern nachgefragt. Mickey Maus, Goofy und Co. Sind die noch hoch im Kurs? Ja oder nein? Sie erfahren's. Hey, mir ist sie weg. Mein Name ist Thomas Vöckersberger und der Vöcki sagt einen wunderschönen guten Morgen.

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1: Wir schauen auf den Lokalsport und beginnen mit Beach Soccer, denn die Beach Boys Waldkraiburg sind im Final Four um die deutsche Meisterschaft. An diesem Wochenende am Samstag Halbfinale gegen München und dann hoffen wir natürlich am Sonntag auf ein Finale. So, weiter geht's in der Regionalliga Bayern. Fußball, Samstag 14 Uhr, der TSV Buchbach zu Hause gegen die Spielvereinigung Bayreuth. Ebenfalls am Samstag um 14 Uhr Heimspiel für den SV Wacker Burghausen gegen DJK Filzing. Wir gehen in die Bayernliga Süd, da gibt es auch einige Partien. Freitag 19 Uhr, also heute Abend, TSV Wasserburg gegen 1860 München 2. Um 19.30 Uhr spielt dann zu Hause der SV Erlbach gegen den FC Ismaning. Und am Samstag um 15 Uhr dann Heimspiel für den SV Kirchhain-Schöring gegen 1860 Rosenheim. So, dann geht's weiter in der Landesliga Südost mit folgenden Partien. Samstag 14 Uhr TSV Kassel Heimspiel gegen Wacker München. Samstag 16 Uhr dann der SV Kirchhain-Schöring gegen Türkgücü München. Am Sonntag um 14 Uhr der krisengebeutelte SSV Eckenfelden will wieder angreifen und zwar bei der Spielvereinigung Unterhaching 2. Und der absolute Spitzenreiter hat ein Heimspiel gegen eine heimische Mannschaft. Sonntag 15.30 Uhr der TSV Murnau gegen Chiemgau Traunstein. Soweit die Vorschau auf den Amateurfußball und natürlich Beachsoccer aus dem heimischen Bereich.
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Tante Emma und Udo Jürgens, der ISW-Wecker an diesem Freitagmorgen, an diesem 28. August des Jahres 2026. Haben Sie heute Geburtstag? Alles Gute, Sie sind es gewohnt. Wir gratulieren natürlich jeden. Zwischen Ihnen, Alz und Salzach, lassen Sie sich hochleben, feiern's gescheit. Und Sie können heute stolz sein, denn Sie haben am gleichen Tag Geburtstag wie ein ehemaliger deutscher Dichter und Denker. Gelebt hat er von 1749 bis 1832, Johann Wolfgang von Goethe. Außerdem haben Sie Geburtstag, erst 1969 zur Welt gekommen, Jason Priestley, kanadischer, amerikanischer Schauspieler, bekannt geworden natürlich in den 90ern durch Melrose Place. Leanne Rimes, 1982 zur Welt gekommen, ist natürlich eine US-amerikanische Sängerin, die werden wir dann später noch hören. Und Felix Jähn, er ist 1994 zur Welt gekommen, ein deutscher DJ und Musikproduzent. Und Sie haben auch heute Geburtstag mit einem Skispringer. Und zwar 1995 zur Welt gekommen, Andreas Wellinger. Schauen wir auf die Namenstage. Augustinus, nach dem Kirchenvater Augustinus von Hippo genannt. Ja, dann Alina und Aline haben heute Namenstag. Der Elmar ist heute mit dabei. Die Adelinde. Und ja, wenn Sie Ihr Kind so taufen, dann können Sie sagen, oh, jetzt kommt Hermes, der hat heute auch Geburtstag. Hermes, der Götterbote. Nein, Namenstag natürlich. Heute sind besondere Tage, und zwar Krümel über der Tastaturtag. Das ist ein humorvoller Tag, an dem das Essen am Computer symbolisch gefeiert wird. Und dann Emirati Women's Day, ein Ehrentag für Frauen in den Vereinigten Arabischen Emiraten. Und denk an dein verstorbenes Haustier, ist heute, ist ein internationaler Tag. Schauen wir auf die Geschichte. 476 nach Christus, mit dem Sieg von Odoaco über Ostrese und der Absetzung des letzten Kaisers Romulus Augustulus, endet das weltrömische Reich an einem 28. August. 1833, im gesamten britischen Empire, wird die Sklaverei offiziell durch ein neues Gesetz abgeschafft. 1955, der junge Afroamerikaner Emmett Till wird in Mississippi brutal ermordet. Sein Tod wird zu einem wichtigen Auslöser für die US-Bürgerrechtsbewegung. 1963, Martin Luther King Jr. hält während des Marsches auf Washington an diesem 28. August seine berühmte Rede »I have a dream« vor Hunderttausenden von Menschen. Soweit der Blick ins heutige ISW-Kalenderblatt.

0: Ja, wir schauen zur Uhr, hat sich gleich das nächste Lied gelöst. 8 Uhr und gleich 30 Minuten, 8:30.
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2: Mit Ralf Stenger, guten Morgen. Nach aufgedeckten Pflegemissständen hat ein Seniorenheim in Burghausen den Betrieb eingestellt. Sämtliche Bewohnerinnen und Bewohner sind bis Ende Juli in anderen Einrichtungen untergebracht worden. Lediglich eine spezialisierte Abteilung für neurologische Patienten verbleibt vor Ort. Auslöser für die Schließung war ein anonymer Hinweis im Mai. Bei anschließenden Kontrollen stellte die Heimaufsicht erhebliche Mängel bei der Versorgung und Hygiene fest. Die Staatsanwaltschaft Traunstein ermittelt derzeit wegen des Verdachts der fahrlässigen Körperverletzung sowie der fahrlässigen Tötung. Die Auswertung der Patientenakten dauern an. Die Milcherzeugergemeinschaft Altötting-Mühldorf beendet die Zusammenarbeit mit der Almil AG in Weiding mit sofortiger Wirkung. Grund für die fristlose Kündigung der 340 Landwirte ist ein kompletter Vertrauensverlust nach dem Insolvenzantrag der Molkerei. Ab September geht die Milch an die Molkereien Bechtel und Jäger. Der Bundestagsabgeordnete Stefan Mayer fordert unterdessen die volle Auszahlung des August-Milchgeldes sowie Schutz für die 110 Mitarbeiter. Das Serviceprogramm im Rathaus von Waldkreiburg wird Ende Oktober an die gesetzlichen Vorgaben angepasst. Rentenanträge nimmt die Stadt weiterhin direkt vor Ort entgegen. Eine umfassende Rentenberatung übernimmt wie gewohnt die Deutsche Rentenversicherung. Die bisherige Hilfe beim Ausfüllen der Unterlagen war eine freiwillige Leistung der Kommune. Aufgrund der aktuellen Haushaltslage stellt der Stadtrat diese Unterstützung in der bisherigen Form ein. Um den Bürgern den Weg in Nachbarstädte zu ersparen, arbeitet die Verwaltung gemeinsam mit dem Sozialreferenten Franz Belkurt an einer neuen Lösung vor Ort. Informationen zu künftigen Hilfsangeboten folgen in Kürze. Zum Sport Fußball. Der SV Wacker Burghausen trifft morgen in der Regionalliga Bayern auf die DJK Vilsing. Das Spiel im Flettbach-Stadion beginnt um 14 Uhr. Beide Mannschaften wollen nach 2 Niederlagen in Folge wieder einen Sieg einfahren. Die Stadiontore und die Tageskassen öffnen bereits um 12 Uhr. Auch das gastronomische Angebot sowie der Fanshop stehen den Besuchern vor Ort zur Verfügung. Eintrittskarten gibt's im Onlineshop sowie an den Kassen am Stadion.
0: Werfen wir einen Blick aufs Wetter. Heute ist es im ISC Radioland anfangs oft sonnig und an den Alpen föhnig. Ab dem frühen Nachmittag kommt es vom Südwesten her zu schauerartigen Regenfällen und örtlich kräftigen Gewittern, örtlich auch Starkregen, Hagel- und orkanartige Böen. Und auch abseits von Gewitter frischt der Wind starkböig auf. Es ist schwül heute bei 26 bis 31 Grad. Ja, und am Samstag, da wechseln bei einem lebhaften Wind Sonne und Wolken sich ab und meist ist es auch trocken. Die Temperaturen, ja, die sind dann bei 23 bis 26 Grad und am Sonntag, da ist wenig Wetteränderung zu erwarten. Die Luft erwärmt sich auf Höchstwerte zwischen 23 und 28 Grad.
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0: Der Verkehrsservice auf Radio ISW. Zwischen Hinalz und Salzach nichts los auf den Straßen, aber geblitzt wird zum Beispiel in Waldkreiburg am Waldfriedhof. Da steht ein teurer Fotoapparat. Egal, wo Sie unterwegs sind, gute Fahrt.

0: 8:35 Uhr.
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0: Ja, leider ist es heute nicht früher gegangen, aber aufgehoben ist nicht aufgeschoben. Dann machen wir jetzt. Oh, jetzt habe ich mich verwählt. Da schau her. Probieren wir es nochmal. So, jetzt müsste es aber die richtige Nummer sein. Hoffen wir es einfach mal.
2: Die gewählte Rufnummer ist ungültig.
0: Ich habe aber jetzt wirklich die Nummer gewählt, die da steht. Einmal probieren wir es noch.

So, das wollt ihr aber schnell intern noch. Es geht. Nein, ist die falsche Rufnummer. Ja, vielleicht können wir es eventuell dann noch ein bisschen später probieren. Aber wir sagen jetzt gleich mal herzlichen Glückwunsch an die Anna, und zwar aus Neumarkt St. Veit. Die feiert heute Geburtstag, und ganz liebe Grüße von der Hildegard und vom Günther. Ich hätte gerne angerufen, aber wie gesagt, die Nummer, so wie sie dasteht, die gibt es anscheinend nicht. Okay, gut. Oder vielleicht ist das Telefon kaputt. Ich weiß es nicht. Wir probieren es vielleicht eventuell dann später nochmal.

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wie ein Wirbelsturm. Sie ist am Sonntag mit dabei beim Weißblauen Stammtisch mit Theresia Kölbl und Herbert Suttner. Gleich gilt's bei uns für alle Spätaufsteher, das aktuelle Horoskop.

0: 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Widder.
1: Ihr heutiges Verhalten kann gegebenenfalls eine Kettenreaktion auslösen. Und dabei liegt es einzig und allein an Ihnen, ob positiv oder negativ.
0: Stier.
1: Sie stecken heute voller Ideen. Verlassen Sie sich auf Ihre Intuition. Dann werden Sie diese Ideen auch effektiv umsetzen können.
0: Zwillinge.
1: Heute sollten Sie sich nicht provozieren lassen, denn Sie hätten das Nachsehen.
0: Krebs.
1: Ihnen spuken heute eine Menge Dinge im Kopf herum. Lassen Sie sich Zeit, bringen Sie diese zu Papier und arbeiten Sie sie nach und nach ab.
0: Löwe.
1: Sie fühlen sich aktuell unausgeglichen. Durch regelmäßigen Sport können Sie das beheben.
0: Jungfrau.
1: Meinungsverschiedenheiten im Job können Sie lösen. Jedoch sollten Sie kooperativ sein und sich auf Ihr Gegenüber einlassen.
0: Waage.
1: Heute sollten Sie kreative Wege einschlagen. Sie werden sehen, das wird auch Ihre Gefühlswelt bereichern.
0: Skorpion.
1: Auf geht's, frisch ans Werk. Sie bewältigen heute zahlreiche Aufgaben, wenn Sie zügig vorangehen.
0: Schütze.
1: Heute sollten Sie nichts überstürzen. Wenn Sie die nötige Ruhe walten lassen, können Sie all Ihre Aufgaben erfolgreich abarbeiten.
0: Steinbock.
1: Ihre Aufgabe besteht heute darin, sich zu überlegen, welche Schritte Sie als nächstes tun sollten. Achten Sie dabei darauf, nicht zu egoistisch vorzugehen.
0: Wassermann.
1: Gehen Sie gelassen und positiv in diesen Tag. Es bewegt sich einiges und so können Sie besser mithalten.
0: Fische.
1: Gegensätze ziehen sich zwar an, aber langfristig müssen auch genügend Gemeinsamkeiten da sein. Das gilt heute insbesondere für private Beziehungen.

Gleich bei uns der ISC Flohmarkt. Vorher noch die Meldungen aus aller Welt. Bitte erst anrufen nach Wetter und Verkehr. Wenn Sie was zum Verkaufen haben, wenn Sie was tauschen wollen, suchen Sie etwas oder haben Sie was zum Verschenken, dann können Sie es natürlich angeben bis 9:30 und dann gibt's die große Flohmarkt-Zusammenfassung. Hier ist Musik von Semino Rossi. Blau.

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1: Ich bin Fabian Schaffer. Guten Morgen. Der norwegische König Harald ist im Alter von 89 Jahren gestorben. Das teilte das norwegische Königshaus mit. Damit ist sein Sohn Hakon der neue König von Norwegen. Harald saß mehr als 3 Jahrzehnte auf dem norwegischen Thron. Zuletzt hatte der älteste amtierende Monarch Europas wiederholt mit gesundheitlichen Problemen zu kämpfen. Die Grünen fordern die Bundesregierung angesichts der niedrigen Füllstände der Gasspeicher zum Handeln auf. Die Regierung müsse jetzt einen Gipfel zur Versorgungssicherheit mit Gas machen, sagte Energiepolitiker Kellner. Fiona Reinert berichtet.
2: Die Lage sei ernst, da die Füllstände der Gasspeicher bei nur 52% lägen. Ohne schnelle Lösungen werde der Winter teuer für Industrie und Haushalte. Das Wirtschaftsministerium dagegen betont, dass im kommenden Winter keine Gasmangellage zu erwarten ist.
1: Mehr als 11 Jahre nach dem Absturz einer Germanwings-Maschine in den französischen Alpen beginnt heute in Braunschweig ein neuer Schmerzensgeldprozess. Hinterbliebene fordern jeweils bis zu 110.000 Euro vom Staat. Nach ihrer Überzeugung ist die Flugtauglichkeit des Co-Piloten, der den Absturz mit 150 Toten absichtlich herbeiführte, nicht ausreichend überwacht worden. US-Präsident Trump hat die Umbenennung des Ontario-Sees angeordnet. Ab sofort solle das Grenzgewässer Amerika-See heißen, steht in einer Verfügung, die sofort in Kraft treten soll. Trump verwies auf den Zollstreit mit Kanada. Kanadas Premier Carney betonte, dass der See immer Ontario-See heißen werde. 200-Meter-Europameister Owen Anser akzeptiert eine 4-jährige Sperre nicht und hat ein Disziplinarverfahren beim deutschen Sportschiedsgericht beantragt. Die Sperre hatte die nationale Anti-Doping-Agentur vorgeschlagen. Sie wirft Anser vor, einen Dopingtest verweigert zu haben. Der bestreitet das.
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3: Das sind die Themen der Lokalnachrichten um 5. Seniorenheim in Burghausen stellt Betrieb ein. Milchbauern kündigen Almil AG fristlos. Änderungen im Waldkreiburger Rentenamt und der SV Wacker Burghausen empfängt die DJK Filzing. Mehr zu diesen Themen um 5.
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1: Es ist sonnig, zumindest im Südosten Bayerns, sonst breiten sich Schauer und Gewitter aus. Die Höchstwerte erreichen heute 22 bis 33 Grad. Von morgen bis Montag scheint häufig die Sonne. In den Nächten sind einzelne Schauer und Gewitter unterwegs, vor allem am Montag frühmorgens. Die Temperaturen gehen auf 22 bis 27 Grad zurück.
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4: Um 9:03 Uhr. Servus, liebe Verkehrsteilnehmer. Keine Verkehrsstörungen zwischen Innenalz und Salzach. Geblitzt wird aber in Laufing, zum Beispiel in der Gemeinde Tittmoning. Dankeschön an den Mane für das Melden. Und in Waldkreiburg beim Waldfriedhof, da wird geblitzt. Egal, wo Sie unterwegs sind, gute Fahrt.
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4: Verkaufen, tauschen, suchen oder verschenken. Das ist das Motto. Sie können jetzt Ihr Angebot entweder per WhatsApp, per E-Mail oder per Telefon bis um 5 abgeben. Und in der nächsten halben Stunde gibt es dann die große Flohmarkt-Zusammenfassung. Ein letztes Mal ISW-Flohmarkt am Freitagvormittag. Ich wünsche einen schönen Vormittag. Der Föcki sagt Servus. Liebe.

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1: Ja, Volksfestzeit ist natürlich auch Gamsbadzeit und da hätte ich jetzt ein besonderes Angebot für Sie. Und zwar Gamsbad, 21 cm lang, der wird zu verkaufen. Dazu gibt es natürlich auch noch die Huthalterung, echt silber und handgraviert. Und da geht es rein um die Verhandlung, also je nachdem, welches Angebot Sie machen, vielleicht gehört Ihnen der Gamsbad 21 lang mit Huthalterung in echt Silber handgraviert Ihnen. Und wenn Sie da mehr wissen wollen, dann wählen Sie die 0174 98 111 35. 0174 98 111 35. 5 für ein Gamsbad und Huthalterung.

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1: Unser nächstes Angebot, wir hätten, ja, das ist jetzt mehr fürs Volksfest bestens geeignet. Wir hätten zum Beispiel ein Dirndlkleid in Schwarz-Rot mit Bluse abzugeben, dann ein Dirndl in Cremefarben mit rostfarbenen Blumen, Größe 38, dann Haferlschuhe, Größe 39 für eine Frau, dann eine schöne Lederhose, die ist lang von Country Line in Größe 38, ist für eine Frau, diese schöne Lederhose. Dann hätten wir grüne Trachtenbluse, Größe 38 von Spies & Wansky, ist langarm. Dann braune Ärmellose oder braunes ärmelloses Trachtenleiberl für einen Mann, Größe 48 abzugeben. Das alles gibt's unter der Telefonnummer 0175 385 564 und die 1. 0175 385 564 und die 1 für eine Menge Trachtengewand.

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1: Ja, und dieses Wochenende ist es noch ein letztes Mal möglich. Und zwar, wenn Sie Aronia, die Superfrucht, wollen. Das Einzige, Sie müssen es selber pflücken. Und das können Sie jetzt heute, Freitag, morgen, Samstag und Sonntag. Und zwar in Stein bei Rattenkirchen. Und wenn Sie da mehr Infos drüber wollen, Anfahrt und Ähnliches, aber Stein bei Rattenkirchen kann man gar nicht übersehen, 0172 740 717 und die 6. 0172 740 717 und die 6. Und ich habe mal sagen lassen, da gibt es auch Rezepte, was man aus der Aronia alles machen kann. Also schauen Sie einfach mal vorbei.

0: Der Blick zur Uhr. Es ist genau 9 Uhr und 31 Minuten, eine Minute nach halb 10.
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2: Mit Ralf Stenger, guten Morgen. Nach aufgedeckten Pflegemissständen hat ein Seniorenheim in Burghausen den Betrieb eingestellt. Sämtliche Bewohnerinnen und Bewohner sind bis Ende Juli in anderen Einrichtungen untergebracht worden. Lediglich eine spezialisierte Abteilung für neurologische Patienten verbleibt vor Ort. Auslöser für die Schließung war ein anonymer Hinweis im Mai. Bei anschließenden Kontrollen stellte die Heimaufsicht erhebliche Mängel bei der Versorgung und Hygiene fest. Die Staatsanwaltschaft Traunstein ermittelt derzeit wegen des Verdachts der fahrlässigen Körperverletzung sowie der fahrlässigen Tötung. Die Auswertung der Patientenakten dauern an. Die Milcherzeugergemeinschaft Altötting-Mühldorf beendet die Zusammenarbeit mit der Almil AG in Weiding mit sofortiger Wirkung. Grund für die fristlose Kündigung der 340 Landwirte ist ein kompletter Vertrauensverlust nach dem Insolvenzantrag der Molkerei. Ab September geht die Milch an die Molkereien Bechtel und Jäger. Der Bundestagsabgeordnete Stefan Mayer fordert unterdessen die volle Auszahlung des August-Milchgeldes sowie Schutz für die 110 Mitarbeiter. Das Serviceprogramm im Rathaus von Waldkraiburg wird Ende Oktober an die gesetzlichen Vorgaben angepasst. Rentenanträge nimmt die Stadt weiterhin direkt vor Ort entgegen. Eine umfassende Rentenberatung übernimmt wie gewohnt die Deutsche Rentenversicherung. Die bisherige Hilfe beim Ausfüllen der Unterlagen war eine freiwillige Leistung der Kommune. Aufgrund der aktuellen Haushaltslage stellt der Stadtrat diese Unterstützung in der bisherigen Form ein. Um den Bürgern den Weg in Nachbarstädte zu ersparen, arbeitet die Verwaltung gemeinsam mit dem Sozialreferenten Franz Belkurt an einer neuen Lösung vor Ort. Informationen zu künftigen Hilfsangeboten folgen in Kürze. Zum Sport Fußball. Der SV Wacker Burghausen trifft morgen in der Regionalliga Bayern auf die DJK Vilsing. Das Spiel im Flettbach-Stadion beginnt um 14 Uhr. Beide Mannschaften wollen nach zwei Niederlagen in Folge wieder einen Sieg einfahren. Die Stadiontore und die Tageskassen öffnen bereits um 12 Uhr. Auch das gastronomische Angebot sowie der Fanshop stehen den Besuchern vor Ort zur Verfügung. Eintrittskarten gibt es im Onlineshop sowie an den Kassen am Stadion.
0: Ja, dann werfen wir gleich mal einen Blick aufs Wetter und sagen Dankeschön, Ralf. Für heute ist es im ISC Radioland anfangs oft sonnig und an den Alpen sogar föhnig. Ab dem frühen Nachmittag kommt es dann vom Südwesten her zu schauerartigen

0: Regenfällen und örtlich kräftigen Gewittern. Örtlich sind Starkregen, Hagel und orkanartige Böen möglich. Auch abseits von Gewittern, ja, frisch der Wind, mitunter starkböig auf. Und schwül ist es von 26 bis 31 Grad. Ja, am Samstag wechseln bei einem lebhaften Wind Sonne und Wolken. Meist ist es aber trocken. Die Temperaturen steigen auf Höchstwerte zwischen 23 und 26 Grad. Und für Sonntag ist wenig Wetteränderung zu erwarten. Die Luft erwärmt sich auf Höchstwerte zwischen 25 und 28 Grad.
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0: Der Verkehrsservice, der Blick auf die Straßenkarte. Nichts los, sie haben also freie Fahrt. Geblitzt wird aber, und zwar in Laufing in der Gemeinde Tittmoning. Und außerdem geblitzt wird auch am Waldfriedhof in Waldkreiburg. Gute Fahrt, gleich gibt's bei uns die Flohmarkt-Zusammenfassung für heute Freitag.

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1: Die Flohmarkt-Zusammenfassung vom Freitag. Ja, wir hätten einen Gamsbart, 21 cm lang, der wird verkauft. Dazu gäbe es auch die passende Huthalterung, echt Silber, handgraviert. Das ist eine Menge wert, alles miteinander. Und hier geht es um Verhandlungsgeschick ihrerseits. Und deswegen rufen Sie am besten an, wenn Sie Interesse haben am Gamsbart und an der Huthalterung. Das wäre die 01 74 98 11 135. 01 74 98 11 135. Ja, dann hätten wir für Sie ein Dirndlkleid in Schwarz-Rot mit Bluse, dann ein Dirndl in Cremefarben mit rostfarbenen Blusen, alles Größe 38, Haferlschuhe Größe 39, die sind für eine Frau. Dann eine schöne Lederhose lang, ebenfalls für eine Dame, der Marke Countryline in Größe 38. Dann hätten wir eine grüne Trachtenbluse, Größe 38 von Spieth & Wansky, langarm ist die. Dann eine braune oder braunes, ärmelloses Trachtenleiberl für einen Mann, Größe 48 abzugeben. Und wenn Sie mehr Informationen wollen oder nachfragen wollen, ob es nur ein bisschen ein Trachtengewand gibt, dann rufen Sie die 0175 385 564 und die 1. 0175 385 564 und die 1. Ja, und ab heute bis Sonntag ist es wieder möglich, die gesunde, sehr gesunde Aronia. Aber Sie müssen es selber pflücken, ja, also Aronia selber pflücken. Heute bis Sonntag möglich in Stein bei Rattenkirchen. In Stein bei Rattenkirchen, wenn Sie da mehr Infos wollen, dann wählen Sie die 0172 740 717 und die 6. 0172 740 717 und die 6. Soweit die Flohmarkt-Zusammenfassung für den Freitag. Mehr Flohmarkt gibt's dann wieder ab kommenden Montag, 9 Uhr am Vormittag.

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1: Ich bin Fabian Schaffer. Er war der älteste regierende Monarch Europas und hatte in den vergangenen Jahren immer wieder mit Krankheiten zu kämpfen. Jetzt ist der norwegische König Harald im Alter von 89 Jahren in Oslo gestorben. Er sei friedlich eingeschlafen, teilte das Königshaus mit. Sein Sohn Hakon erbt nun den Thron. Nach dem US-Prozess gegen Meta fordern Verbraucherschützer auch für Deutschland strengere Social-Media-Regeln. Schutzmaßnahmen wie Zeitlimits könnten den Nutzungsdruck von Minderjährigen verringern, so die Chefin des Bundesverbands der Verbraucherzentralen POP. Das reiche aber nicht aus. Fiona Reinhardt berichtet.
2: Es dürfe nicht das Ziel sein, Kindern einfach nur Nutzungsgrenzen zu setzen. Stattdessen brauche es Plattformen, die von vornherein sicher sind und wo Kinder und Jugendliche geschützt werden, anstatt sie Algorithmen auszusetzen, die darauf ausgelegt sind, ihre Aufmerksamkeit möglichst lange zu binden. Hintergrund des Ganzen ist ein Prozess um Social-Media-Sucht in den USA.
1: Bauministerin Huberts hält einen Mietendeckel, wie ihn die Linke fordert, für unrealistisch. Der SPD-Politikerin fehlten dafür Mehrheiten und Praktikabilität. Die Linke hatte gestern ein Modell mit Mietenstopp und lokal unterschiedlichen Obergrenzen vorgestellt. Huberts fordert stattdessen faire Marktregeln und mehr Wohnungsangebot, da bezahlbarer Wohnraum fehle. Im Grenzgebiet zwischen Nepal und Tibet werden auch 8 Deutsche vermisst. 4 davon gehören zu einer Pilgergruppe. Das teilte eine nepalesische Reiseagentur mit. Bei der Sturzflut am Mittwoch ist der Kontakt zu ihnen ab. Die Suche gestaltet sich wegen zerstörter Straßen und unterbrochener Kommunikation schwierig. Tausende Rettungskräfte sind im Einsatz. Insgesamt kamen bei der Katastrophe mehr als 470 Menschen ums Leben. Über 1400 werden noch vermisst. Sprinter Unanza akzeptiert die von der NADA vorgeschlagene 4-Jahres-Sperre nicht und verlangt ein Disziplinarverfahren vor dem deutschen Sportschiedsgericht. Ihm wird vorgeworfen, im Juli einen Dopingtest verweigert zu haben, was er bestreitet. Der EM-Sieger über 200 Meter hat seine Saison bereits gestern wegen einer Verletzung beendet.
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3: Das sind die Themen der Lokalnachrichten um 5:30. Seniorenheim in Burghausen stellt Betrieb ein. Milchbauern kündigen Almil AG fristlos. Änderungen im Waldkreiburger Rentenamt und der SV Wacker Burghausen empfängt die DJK Filzing. Mehr zu diesen Themen um 5:30.
0: Das Wetter.
1: Es ist sonnig, zumindest im Südosten Bayerns, sonst breiten sich Schauer und Gewitter aus. Die Höchstwerte erreichen heute 22 bis 33 Grad. Von morgen bis Montag scheint häufig die Sonne. In den Nächten sind einzelne Schauer und Gewitter unterwegs, vor allem am Montag frühmorgens. Die Temperaturen gehen auf 22 bis 27 Grad zurück.
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1: Mit Ralf Stenger, guten Morgen. Nach aufgedeckten Pflegemissständen hat ein Seniorenheim in Burghausen den Betrieb eingestellt. Sämtliche Bewohnerinnen und Bewohner sind bis Ende Juli in anderen Einrichtungen untergebracht worden. Lediglich eine spezialisierte Abteilung für neurologische Patienten verbleibt vor Ort. Auslöser für die Schließung war ein anonymer Hinweis im Mai. Bei anschließenden Kontrollen stellte die Heimaufsicht erhebliche Mängel bei der Versorgung und Hygiene fest. Die Staatsanwaltschaft Traunstein ermittelt derzeit wegen des Verdachts der fahrlässigen Körperverletzung sowie der fahrlässigen Tötung. Die Auswertung der Patientenakten dauern an. Die Milcherzeugergemeinschaft Altötting-Mühldorf beendet die Zusammenarbeit mit der Almil AG in Weiding mit sofortiger Wirkung. Grund für die fristlose Kündigung der 340 Landwirte ist ein kompletter Vertrauensverlust nach dem Insolvenzantrag der Molkerei. Ab September geht die Milch an die Molkereien Bechtel und Jäger. Der Bundestagsabgeordnete Stefan Mayer fordert unterdessen die volle Auszahlung des August-Milchgeldes sowie Schutz für die 110 Mitarbeiter. Das Serviceprogramm im Rathaus von Waldkraiburg wird Ende Oktober an die gesetzlichen Vorgaben angepasst. Rentenanträge nimmt die Stadt weiterhin direkt vor Ort entgegen. Eine umfassende Rentenberatung übernimmt wie gewohnt die Deutsche Rentenversicherung. Die bisherige Hilfe beim Ausfüllen der Unterlagen war eine freiwillige Leistung der Kommune. Aufgrund der aktuellen Haushaltslage stellt der Stadtrat diese Unterstützung in der bisherigen Form ein. Um den Bürgern den Weg in Nachbarstädte zu ersparen, arbeitet die Verwaltung gemeinsam mit dem Sozialreferenten Franz Belkurt an einer neuen Lösung vor Ort. Informationen zu künftigen Hilfsangeboten folgen in Kürze. Zum Sport Fußball. Der SV Wacker Burghausen trifft morgen in der Regionalliga Bayern auf die DJK Vilsing. Das Spiel im Flettbach-Stadion beginnt um 14 Uhr. Beide Mannschaften wollen nach zwei Niederlagen in Folge wieder einen Sieg einfahren. Die Stadiontore und die Tageskassen öffnen bereits um 12 Uhr. Auch das gastronomische Angebot sowie der Fanshop stehen den Besuchern vor Ort zur Verfügung. Eintrittskarten gibt's im Onlineshop sowie an den Kassen am Stadion.
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2: Es ist sonnig, zumindest im Südosten Bayerns, sonst breiten sich Schauer und Gewitter aus. Die Höchstwerte erreichen heute 22 bis 33 Grad. Von morgen bis Montag scheint häufig die Sonne. In den Nächten sind einzelne Schauer und Gewitter unterwegs, vor allem am Montag frühmorgens. Die Temperaturen gehen auf 22 bis 27 Grad zurück.
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1: Ich bin Fabian Schaffer. Die Zahl der Arbeitslosen in Bayern ist im August im Vergleich zum Juli um rund 16.000 auf etwas mehr als 334.000 gestiegen. Vor einem Jahr waren es über 7.100 Arbeitslose weniger, teilte die Regionaldirektion der Bundesagentur für Arbeit in Nürnberg mit. Die Arbeitslosenquote stieg im August demnach um 0,2 Prozentpunkte auf 4,3% und liegt damit 0,1 Prozentpunkte höher als vor einem Jahr. Er war der älteste regierende Monarch Europas und hatte in den vergangenen Jahren immer wieder mit Krankheiten zu kämpfen. Jetzt ist der norwegische König Harald im Alter von 89 Jahren gestorben. Sigrid Harms berichtet aus Oslo.
2: König Harald war ein Monarch der alten Schule. Abdanken kam für ihn nicht in Frage. Wir halten durch bis zum Bitter End, war sein Motto. Auch wenn es ihm gesundheitlich immer schlechter ging. Er war ein König zum Anfassen, reiste bis ins kleinste Dorf, schüttelte Hände und hörte zu.
1: Die Grünen fordern die Bundesregierung angesichts der niedrigen Füllstände der Gasspeicher zum Handeln auf. Die Regierung müsse jetzt einen Gipfel zur Versorgungssicherheit mit Gas machen, sagt der Energiepolitiker Kellner. Es sei frustrierend, schon wieder über leere Gasspeicher sprechen zu müssen, aber die Lage sei ernst. Die Füllstände der Gasspeicher liegen bei nur 52%. Ein neuer europäischer Wettersatellit ist ins All gestartet. An Bord einer Ariane 6 Rakete hob er am späten Abend vom Weltraumbahnhof in Kourou in Französisch-Guyana ab. Gemeinsam mit weiteren Wettersatelliten soll er unter anderem Warnungen vor Stürmen und Sturzfluten verbessern und bei der Überwachung aktiver Waldbrände helfen. Der FC Bayern und der VfB Stuttgart eröffnen am Abend in München die 64. Saison der Fußball-Bundesliga. Anstoß ist um 20.30 Uhr. Der amtierende deutsche Meister und Pokalsieger Bayern München geht als Favorit in die neue Spielzeit. Es ist sonnig, zumindest im Südosten Bayerns, sonst breiten sich Schauer und Gewitter aus. Die Höchstwerte erreichen heute 22 bis 33 Grad. Von morgen bis Montag scheint häufig die Sonne. In den Nächten sind einzelne Schauer und Gewitter unterwegs, vor allem am Montag frühmorgens. Die Temperaturen gehen auf 22 bis 27 Grad zurück.
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3: Der Verkehrsservice um kurz nach 11. Servus, liebe Verkehrsteilnehmer, keine Verkehrsstörungen. Auf den Straßen zwischen Innenalz und Salzach. Sie haben also Freifahrt. Ich wünsche Ihnen eine gute Fahrt. Kommen Sie gut und sicher an Ihr Ziel.
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3: Ja, und gleich natürlich mit den aktuellen Veranstaltungstipps für die nächsten Tage zwischen Innenalz und Salzach. Schöne Mittagszeit wünscht der Vöcki.

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1: Ja, entdecken Sie die Geschichte Waldkraiburgs bei einem kostenlosen Aktionstag zu Fuß oder mit dem eigenen Rad. Die Radtour führt unter anderem zum ehemaligen Frauenlager in Förnwinkel. Erfahrene ehrenamtliche Stadtführer begleiten die Touren und teilen faszinierendes Wissen. Eine Anmeldung ist nicht nötig. Dieser kostenlose Aktionstag des Stadtmuseums findet am Samstag, den 5. September ab 14 Uhr mit Treffpunkt im Haus der Kultur in Waldkraiburg statt. Ja, die Ausstellung Zeitspiel präsentiert Skulpturen, Zeichnungen und Installationen des Künstlers Heiko Börner. Seine Arbeiten aus Holz befassen sich mit Bewegung, Raum und Zeit. Ins Holz geschlagene Linienstrukturen wirken wie Zeichnungen im Raum und halten flüchtige Momente fest. Die Werke des mehrfach ausgezeichneten Künstlers verbinden traditionelle Handwerkstechniken mit moderner Formensprache. Die Ausstellungseröffnung findet am Donnerstag, den 3. September von 14 bis 15 Uhr auf der Burg Tittmoning statt. Der Eintritt ist frei. Das Ensemble Cantus Coeli lädt zu einem Kirchenkonzert mit barocker und zeitgenössischer Sakralmusik ein. Auf dem Programm stehen Werke von Händel, Bach und Vivaldi. Sängerin Cecilia Roh-Nyquist, Peter Weber an der Trompete und Tom Wagner am Schlagwerk sowie Martin Nyquist an der Orgel stehen auf der Bühne. Und ja, das Konzert des Ensembles Cantus Coeli findet am Sonntag, den 27. September um 17 Uhr in der Pfarrkirche St. Margareta in Ampfing statt. Der Eintritt ist frei, Spenden werden aber natürlich erbeten. Der Altöttinger Zwergerl-Flohmarkt bietet eine gute Gelegenheit zum Stöbern nach Kinder- und Babykleidung sowie Spielzeug, und veranstaltet wird der Markt gemeinsam vom SPD-Ortsverein und der AWO aus Altötting. Wer selbst verkaufen möchte, kann sich per E-Mail an zwergerlflohmarkt@gmx.de wenden und für einen Stand anmelden. Die Standgebühr beträgt 6 Euro für einen kleinen und 8 Euro für einen großen Tisch. Der Aufbau startet ab 8 Uhr. Der Altöttinger Zwergerlflohmarkt findet am Samstag, den 12. September von 9 bis 12 Uhr im Mehrgenerationenhaus der AWO in der Hillmannstraße 20 in Altöttingstadt. Soweit die Veranstaltungstipps für die kommenden Tage zwischen Inn, Alz und Salzach.

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0: Das Mittagsmagazin aus Stadt und Land um 11 Uhr und 24 Minuten. Ja, sind Sie vielleicht gerade beim Kochen oder wollen Sie jetzt dann gleich anfangen? Da überlegen Sie sich dann natürlich auch, machen wir ein bisschen was Deftiges oder was Süßes oder geht's eher in die saure Richtung? Ja, viele werden jetzt sagen, Mensch, mir geht's heute eh nicht gut und es heißt ja immer so schön, sauer macht lustig. Unser Service-Thema, warum heißt es eigentlich so, sauer macht lustig?
1: Schon gewusst? Warum macht sauer eigentlich lustig?
2: Das hat wahrscheinlich gar nichts mit Lachen zu tun. Der Spruch hieß früher eher, sauer macht gelüstig. Gemeint war, saure Speisen machen Appetit. Das passt auch zum Körpergefühl. Bei saurem Geschmack läuft im Mund schnell mehr Speichel zusammen. Der Magen stellt sich aufs Essen ein. Aus gelüstig wurde im Sprachgebrauch irgendwann lustig. Sauer macht also vor allem Lust auf mehr.

Beatrice Egli und mein Herz, es brennt. Ja, viele Herzen brennen heute in Mühldorf, denn heute Abend ist es soweit. Ja, da geht's los mit dem Traditionsvolksfest in Mühldorf mit dem feierlichen Auszug. Und dann sind natürlich alle gespannt, was macht sie, die neue Bürgermeisterin Claudia Hungerhuber? Wie viele Schläge braucht sie für den ersten Bonzenbier? Da ist natürlich jetzt schon das Wettbüro geöffnet auf dem Volksfestplatz. Da kann man seine Tipps abgeben. Ja, es wird gehandelt ja zwischen 1 und 3 Schlägen. Das sind jetzt so die meisten Tipps. Wenn Sie auch irgendeinen Tipp haben, Sie dürfen ihn mir gerne per WhatsApp schreiben. Wie viele Schläge braucht Claudia Hungerhuber? Und die Lösung gibt's natürlich dann morgen im Samstagsprogramm auf Radio ISW. Wie ist es gelaufen? Das O-Zapfer und der erste Wiesentag auf dem Traditionsvolksfest in Mühldorf am Inn. Wie gesagt, da sind viele Highlights mit dabei. Der Seniorentag, der Kindertag. Am Montag gibt es dann auch das große Wiesenschießen. So habe ich jetzt getauft. Aber eigentlich heißt es, es ist halt für die Sportschützen und natürlich der Prominenz mit dabei ist der Landrat natürlich. Die Bürgermeisterin ist mit dabei, der Volksfestorganisator Walter Gruber ist mit dabei und die schießen dann um die Ehre und wer ist der Beste am Schießstand. Es ist einiges geboten und zweiter Sonntag, darf man nicht vergessen, zweiter Sonntag, ganz wichtig, der große Schützen- und Trachtenumzug auf dem Volksfest, auf dem Traditionsvolksfest in Mühldorf. Ja, und am kommenden Sonntag, ja, da ist der weiß-blaue Stammtisch mit Theresia Kölbl und Herbert Suttner mit einem Stargast aus Niederbayern. Und den hören wir gleich. Wie gesagt, in wenigen Augenblicken.

Jetzt haben wir noch einen kleinen Ausflug nach Frankreich gemacht. Jetzt gehen wir wieder zurück zum Traditionsvolksfest in Mühldorf. Ich habe es schon angesprochen, kommender Sonntag im Imbräu-Festzelt natürlich der weiß-blaue Stammtisch mit Theresa Köbel und Herbert Suttner. Und da ist eine Künstlerin dabei aus Niederbayern, die überrollt die Schlagerwelt gerade komplett. Ihr Name Julia Menzer und die fegt da durch wie ein Wirbelsturm. Also kann man wirklich sagen, und wenn sie die junge Dame, äußerst attraktiv natürlich auch noch, ja, wenn sie die live erleben wollen, dann müssen sie dabei sein. Sonntag 10 bis 13 Uhr, dürfen natürlich dann länger sitzen bleiben, können auch schon früher kommen im Inbräu-Zelt auf dem Traditionsvolksfest in Mühldorf. Und Julia Menzer, ja, also ich habe es gesagt, sie ist ein kleiner Wirbelwind und ihre erste Single, ja, die so richtig gerade durch die Decke geht, die heißt Wirbelsturm.

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gleich die Nachrichten aus aller Welt. Dann sind wir zurück mit Stunde 2 Mittagsmagazin aus Stadt und Land mit einem Polizeibericht, der es heute richtig in sich hat. Unter anderem gab es einen Balkonbrand in Burghausen.

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1: Ich bin Fabian Schaffer. Der Arbeitsmarkt in Bayern hat sich im August etwas stabilisiert. Wie die Bundesagentur für Arbeit mitgeteilt hat, waren im Freistaat gut 334.000 Menschen ohne Job, rund 16.000 mehr als im Juli. Ein Anstieg der Arbeitslosigkeit im August ist aber normal, Janina Singer berichtet.
2: Weil Ausbildungsverträge und Schulzeiten enden, melden sich im August vor allem oft viele junge Menschen arbeitslos. Der Anstieg der Arbeitslosigkeit habe sich im Vorjahresvergleich aber verlangsamt, so die Arbeitsagentur. Es sind jetzt gut 7.000 Menschen mehr ohne Job als letztes Jahr. Die Arbeitslosenquote liegt bei 4,3%, nur leicht über dem Vorjahreswert.
1: Der norwegische König Harald ist im Alter von 89 Jahren gestorben. Das teilte das norwegische Königshaus mit. Damit ist sein Sohn Hakon der neue König von Norwegen. Harald saß mehr als 3 Jahrzehnte auf dem norwegischen Thron. Zuletzt hatte der älteste amtierende Monarch Europas wiederholt mit gesundheitlichen Problemen zu kämpfen. Verbraucherschützer fordern strengere Social-Media-Regeln für Kinder in Deutschland. Anlass ist ein Vergleich in den USA, der Meta zu Änderungen seiner Apps für Minderjährige verpflichtet. Verbraucherzentrale-Chefin Popp fordert mehr, Plattformen müssten von vornherein sicher sein, statt nur Nutzungsgrenzen zu setzen. Riskante Funktionen sollten erst für Erwachsene freigeschaltet werden, sagte Popp dem Redaktionsnetzwerk Deutschland. Unionsfraktionsvize Müller will Kohlekraftwerke wieder dauerhaft ans Netz bringen. Der CDU-Politiker sagte der Wirtschaftswoche, Reservekraftwerke, die bisher nur bei Dunkelflauten ohne Wind und Sonne einspringen, sollten wieder ständig laufen. Grund seien die hohen Gaspreise wegen des Iran-Kriegs. So ließen sich Strompreise senken und Gas sparen. Kohle gilt als sehr klimaschädliche Art der Stromerzeugung. 200-Meter-Europameister Owen Anser akzeptiert eine 4-jährige Sperre nicht und hat ein Disziplinarverfahren beim deutschen Sportschiedsgericht beantragt. Die Sperre hatte die nationale Anti-Doping-Agentur vorgeschlagen. Sie wirft Anser vor, einen Dopingtest verweigert zu haben. Der bestreitet das. Es ist sonnig, zumindest im Südosten Bayerns, sonst breiten sich Schauer und Gewitter aus. Die Höchstwerte 22 bis 33 Grad. Von morgen bis Montag scheint häufig die Sonne. In den Nächten sind einzelne Schauer und Gewitter unterwegs, vor allem am Montag frühmorgens. Die Temperaturen gehen auf 22 bis 27 Grad zurück.
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3: Der Verkehrsservice, wir schauen auf die aktuelle Straßenkarte. Nichts ist los, Sie haben Freifahrt. Ich wünsche Ihnen gute Fahrt. Kommen Sie gut und sicher an Ihr Ziel.
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3: Ja, gleich gibt's den aktuellen Polizeibericht. Dann feiern wir nicht nur 70 Jahre Bravo, nein, auch 75 Jahre Mickey Maus im ISW Radioland. Natürlich haben wir auch die Wirtschaftsinformationen und vieles, vieles mehr. Bleiben Sie dran. 2. Stunde Mittagsmagazin aus Stadt und Land. Und für Sie am Mikrofon der Vöcki und wie immer natürlich zur selben Zeit ein herzliches Mahlzeit an Gurden und lasst es euch schmecken.

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1: Ja, was war denn in Aschaham-Inn los? Denn gestern Abend fiel Anwohnern in Aschaham-Inn eine größere Gruppe von Jugendlichen auf, welche mit ihren E-Scootern waghalsig und teilweise ohne Beleuchtung herumfuhren. Bei der Kontrolle der Gruppe konnte bei einem 13-jährigen Fahrer aus dem Landkreis Mühldorf ein E-Scooter ohne gültigen Versicherungsschutz festgestellt werden. Zudem konnte der Junge mit dem Fahrzeug eine Geschwindigkeit von mehr als 60 km/h erreichen. Der E-Scooter wurde sichergestellt und ein technisches Gutachten wird in Auftrag gegeben. Das Kind wurde im Anschluss seinen Eltern übergeben und die haben jetzt auch noch Ärger, denn gegen die Halterin des Fahrzeuges, eine 40-jährige Frau ebenfalls aus dem Landkreis Mühldorf, wurde ein Strafverfahren wegen Ermächtigung zum Fahren ohne Fahrerlaubnis eingeleitet. Ja, am Donnerstagabend wurde die Feuerwehr Burghausen zu einem Balkonbrand in einem Mehrfamilienhaus in der Krankenhausstraße alarmiert. Vor Ort wurde festgestellt, dass die Wohnungsinhaberin auf ihrem Balkon eine Kerze angezündet hatte. Als sie ins Bett ging, vergaß sie offenbar, diese zu löschen. Nachdem die Kerze heruntergebrannt war, entzündete diese einen Blumentopf aus Plastik. Die Burghauser Feuerwehr, die mit insgesamt 35 Kräften im Einsatz war, konnte das Feuer aber Gott sei Dank schnell löschen. Gestern Mittag parkte ein 44-jähriger Angestellter sein Auto auf dem Aldi-Parkplatz in der Mühldorfer Straße in Altötting. Schräg hinter dem PKW hielt eine 49-jährige Mopedfahrerin aus Töging. Der Mann verließ seinen PKW und ging zum Einkaufen. Und da die Parkfläche abschüssig war und der PKW-Fahrer die Handbremse an seinem Fahrzeug nur unzureichend anzog, setzte sich der PKW in Bewegung und stieß gegen das Moped, auf der die Fahrerin saß. Durch den Anstoß kam die Frau zu Sturz und verletzte sich am Handgelenk. Heute kurz nach Mitternacht fuhr eine 34-Jährige mit ihrem Renault Espace auf der B388 von Grünbach kommend in Richtung Taufkirchen an der Vils. Mit ihrem Auto befanden sich ihre drei Kinder, Zwillinge im Alter von einem und 10 Jahren. Kurz vor Ottering kam sie aufgrund von Sekundenschlaf nach links von der Fahrbahn ab und landete etwa 25 Meter in einem Maisfeld. Verletzt wurde die Frau und ihre Kinder Gott sei Dank nicht. Jedoch entstand an ihrem Auto Sachschaden in Höhe von 15.500 Euro. Das Auto musste auch abgeschleppt werden, war nicht mehr fahrbereit. Am Donnerstagnachmittag kam es zwischen Ischl und Seebruck auf Höhe der Ortschaft Pullach zu einem Verkehrsunfall mit 3 beteiligten Fahrzeugen. Verletzt wurde glücklicherweise niemand. Nach bisherigen Erkenntnissen befuhr ein 80-jähriger Mann mit seinem Toyota die Gemeindeverbindungsstraße von Ischl kommend in Richtung Seebruck. Auf Höhe Pullach geriet der Fahrzeugführer aus bislang ungeklärter Ursache auf die Gegenfahrbahn. Dabei touchierte er die beiden entgegenkommenden Autos an der linken Fahrerseite. An den beteiligten Fahrzeugen entstand insgesamt ein Sachschaden von rund 14.000 Euro. Und bei der Unfallaufnahme stellten die Polizeibeamten bei dem Unfallverursacher deutlichen Alkoholgeruch und Ausfallerscheinungen fest. Ein durchgeführter Atemalkoholtest ergab einen Wert von fast 2 Promille. Ein Verkehrsunfall, bei dem eine Person verletzt wurde, ereignete sich in Pfarrkirchen. Die 14-jährige Unfallgeschädigte aus Bad Birnbach fuhr mit ihrem E-Scooter durch Pfarrkirchen, während der gleichaltrige Unfallverursacher aus Pfarrkirchen mit seinem Elektroroller hinter ihr fuhr. Als die vor ihm Fahrende plötzlich bremste, konnte der 14-jährige Junge nicht mehr rechtzeitig reagieren und fuhr der jungen Dame auf, wodurch sie verletzt wurde und im Krankenhaus erst versorgt wurde. Gegen den Unfallverursacher wurde Ermittlungen wegen fahrlässiger Körperverletzung infolge des Verkehrsunfalls eingeleitet. Soweit der Polizeibericht vom heutigen Freitag.

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0: diese Woche war ja wirklich
1: hat damals eine
0: richtige
1: geschrieben. Es war nämlich die erste
0: Feiermeile. Und jetzt hat er mir leider den Beitrag zu früh abgespielt. Den wollte ich eigentlich jetzt erst haben. Aber gut, schauen wir mal, jetzt brechen wir ab. Jetzt muss ich schnell was tun. Ja, das ist so, gell, wenn man mit Kollegen telefoniert und dann übersieht man das leicht. Also, wir haben ja in dieser Woche viel Grund zum Feiern gehabt. 70 Jahre Bravo, 70 Jahre Dr. Sommer, 70 Jahre Aufklärung, 70 Jahre Starporträts. Und auf der Titelseite des ersten Bravo-Magazins war Marilyn Monroe. So, aber es gibt noch ein Heft, das gibt es in Deutschland länger. Und zwar 75 Jahre alt oder 75 Jahre lang. Und das ist Mickey Mouse. Die feiert heute 75. Geburtstag. Heute, genau heute, an diesem Tag.
1: Das allererste Mickey Mouse Heft hat damals direkt mal Geschichte geschrieben. Es war nämlich die erste Zeitschrift in Deutschland, die komplett in Farbe gedruckt wurde. Verkauft wurde anfangs allerdings nicht mal die Hälfte der Auflage.
2: Und weil die Verkaufszahlen so schlecht waren, wurden die restlichen Exemplare einfach auf Schulhöfen verschenkt. Und das hat ganz offensichtlich was gebracht. Am Anfang kam das Mickey-Maus-Heft einmal im Monat raus, später dann jede Woche.
1: Die erste Chefredakteurin Erika Fuchs war sehr kreativ beim Übersetzen aus dem Englischen. Von ihr kommen Ausdrücke wie Ächz, Stöhn oder Klirr. Diese Comicsprache wurde später sogar nach ihr benannt, der Erika-Tief.
2: 75 Pfennig hat die erste Ausgabe gekostet. Heute gilt das erste Mickey-Maus-Heft als das wertvollste deutschsprachige Comic-Heft. Sein Wert wird auf bis zu 50.000 Euro geschätzt.

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1: Wir schauen auf den Lokalsport und beginnen mit Beach Soccer, denn die Beach Boys Waldkraiburg sind im Final Four um die deutsche Meisterschaft. An diesem Wochenende am Samstag Halbfinale gegen München und dann hoffen wir natürlich am Sonntag auf ein Finale. So, weiter geht's in der Regionalliga Bayern. Fußball, Samstag 14 Uhr, der TSV Buchbach zu Hause gegen die Spielvereinigung Bayreuth. Ebenfalls am Samstag um 14 Uhr Heimspiel für den SV Wacker Burghausen gegen DJK Filzing. Wir gehen in die Bayernliga Süd, da gibt es auch einige Partien. Freitag 19 Uhr, also heute Abend, TSV Wasserburg gegen 1860 München 2. Um 19.30 Uhr spielt dann zu Hause der SV Erlbach gegen den FC Ismaning. Und am Samstag um 15 Uhr dann Heimspiel für den SV Kirchhain-Schöring gegen 1860 Rosenheim. So, dann geht's weiter in der Landesliga Südost mit folgenden Partien. Samstag 14 Uhr TSV Kassel Heimspiel gegen Wacker München. Samstag 16 Uhr dann der SV Kirchhain-Schöring gegen Türkgücü München. Am Sonntag um 14 Uhr der krisengebeutelte SSV Eckenfelden will wieder angreifen und zwar bei der Spielvereinigung Unterhachinger 2. Und der absolute Spitzenreiter hat ein Heimspiel gegen eine heimische Mannschaft. Sonntag 15.30 Uhr der TSV Murnau gegen Chiemgau Traunstein. Soweit die Vorschau auf den Amateurfußball und natürlich Beachsoccer aus dem heimischen Bereich.
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0: Wir kommen zu den Wirtschaftsinformationen, präsentiert von den Volks- und Raiffeisenbanken aus dem heimischen Bereich.
1: Der Koalition stehen turbulente Wochen bevor. Die drei Landtagswahlen könnten CDU und SPD durchrütteln. Parallel dazu will die Regierung ihr Reformpaket umsetzen und hier gibt es noch Streitpunkte, vor allem bei der Rente mit 63. Die soll abgeschafft werden, doch daran gibt es intern Kritik. Es könnte auf Ausnahmen hinauslaufen für alle, die nicht in der Lage sind, länger als 45 Jahre zu arbeiten, wegen des harten Jobs oder der Gesundheit.
2: Die Grünen unterstützen damit einen Antrag der Linken für eine Sondersitzung des Bundestagsausschusses für Wirtschaft und Energie. Die Lage sei ernst, da die Füllstände der Gasspeicher bei nur 52% lägen. Ohne schnelle Lösungen werde der Winter teuer für Industrie und Haushalte. Das Wirtschaftsministerium dagegen betont, dass im kommenden Winter keine Gasmangellage zu erwarten ist. Entscheidend sei nicht nur der Speicherfüllstand, sondern zum Beispiel auch laufende Pipeline- und Flüssigerdgasimporte. Die Wintervorsorge bleibe demnach zunächst Aufgabe des Marktes. Fiona Reinhardt, Nachrichtenredaktion.
0: Soweit die Wirtschaftsinformationen, präsentiert von den Volks- und Raiffeisenbanken aus dem heimischen Bereich.

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Ja, das war's für heute. Das war der Freitagmittag hier auf Radio ISW. Ich wünsche Ihnen jetzt wirklich noch ein ganz schönes Wochenende. Heute Nachmittag 15 bis 18 Uhr natürlich der Start ins Wochenende mit allen Informationen, der Flohmarkt-Zusammenfassung, der aktuelle Polizeibericht, viele Veranstaltungstipps und. Ja, wir hören uns dann nächste Woche wieder zum ISW-Wecker. Bis dahin sagt Servus, der Föcki.

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1: Ich bin Fabian Schaffer. Eine vierköpfige deutsche Familie ist im Katastrophengebiet in Nepal gerettet worden. Sie sei zusammen mit anderen Geretteten per Hubschrauber zu einem Camp gebracht worden, sagte ein Armeesprecher. Unterdessen ist die Zahl der Todesopfer nach der Flutkatastrophe im Himalaya-Gebirge auf mehr als 500 gestiegen. Hunderte werden noch vermisst. Das Landgericht Braunschweig macht Hinterbliebenen des Germanwings-Absturzes wenig Hoffnung auf zusätzliches Schmerzensgeld. Die Kammer geht davon aus, dass die Klage keine Erfolgsaussicht hat. Ansprüche seien eher gegen die Fluggesellschaft geltend zu machen. 30 Hinterbliebene fordern jeweils bis zu 110.000 Euro von der Bundesrepublik, weil die Flugtauglichkeit des Co-Piloten nicht ausreichend überwacht worden sei. In Bayern ist die Arbeitslosigkeit im August so hoch gewesen wie seit 20 Jahren nicht mehr. Genau 334.081 Menschen sind ohne Job gewesen. Das sind über 16.000 mehr als im Juli. Die Arbeitslosenquote liegt bei 4,3%. Von einer Erholung könne man weiterhin nicht sprechen, so der Chef der Bundesagentur für Arbeit, Bayern Schmitz. Immerhin gäbe es mehr offene Stellen. Die Debatte über Sozialreformen und mögliche Einschnitte bei der gesetzlichen Krankenversicherung und bei der Rente verunsichert viele Menschen in Deutschland und könnte den wirtschaftlichen Aufschwung bremsen. Zu diesem Ergebnis kommt eine Studie der gewerkschaftsnahen Hans-Böckler-Stiftung. Rund 81% der Befragten machen sich demnach Sorgen um ihre finanzielle Absicherung. 42% schränken deshalb ihre Konsumausgaben ein. Endlich rollte auch in der Fußball-Bundesliga wieder der Ball. Heute Abend eröffnet Meister Bayern München mit einem Heimspiel gegen den VfB Stuttgart die 64. Bundesliga-Saison. Der Titelverteidiger gilt auch in der neuen Spielzeit als großer Favorit. Thomas Thonfeld berichtet.
2: Mit 16 Punkten Vorsprung sicherten sich die Bayern in der letzten Saison den Titel. Und die große Frage ist natürlich, kann sie ein Team stoppen und die Liga zumindest ganz oben etwas spannender machen? 14 Auftaktspiele in Serie haben die Münchner nicht verloren bei 12 Siegen. Und einer unter den 75.000 im Stadion wird heute ganz genau hingucken. Jürgen Klopp, der neue Bundestrainer.
0: Das Wetter.
1: Es ist sonnig, zumindest im Südosten Bayerns, sonst breiten sich Schauer und Gewitter aus. Die Höchstwerte 22 bis 33 Grad. Von morgen bis Montag scheint häufig die Sonne. In den Nächten sind einzelne Schauer und Gewitter unterwegs, vor allem am Montag frühmorgens. Die Temperaturen gehen auf 22 bis 27 Grad zurück.
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1: Ich bin Florian Klaus. Es ist ein Lichtblick inmitten der verheerenden Flutkatastrophe im Himalaya-Gebirge. In Nepal wurde eine vierköpfige deutsche Familie gerettet. Das teilte die Armee mit. Unterdessen ist die Zahl der Toten im Katastrophengebiet auf mehr als 500 gestiegen. Hunderte werden noch vermisst. Der neue König Norwegens heißt mit offiziellem Namen König Hakon VIII. Das gab der Monarch in einer außerordentlichen Sitzung mit dem Regierungskabinett bekannt. Als Motto für seine Zeit als König wählte der 53-Jährige übersetzt »Alles für Norwegen«. Auch sein Vater Harald hatte dieses Motto gewählt. Der 89-Jährige war am Morgen verstorben. Nach dem US-Prozess gegen Meta fordern Verbraucherschützer auch für Deutschland strengere Social-Media-Regeln. Schutzmaßnahmen wie Zeitlimits könnten den Nutzungsdruck von Minderjährigen verringern, so die Chefin des Bundesverbands der Verbraucherzentralen POP. Das reiche aber nicht aus. Fiona Reinhardt berichtet.
2: Es dürfe nicht das Ziel sein, Kindern einfach nur Nutzungsgrenzen zu setzen. Stattdessen brauche es Plattformen, die von vornherein sicher sind und wo Kinder und Jugendliche geschützt werden, anstatt sie Algorithmen auszusetzen, die darauf ausgelegt sind, ihre Aufmerksamkeit möglichst lange zu binden. Hintergrund des Ganzen ist ein Prozess um Social-Media-Sucht in den USA.
1: In Braunschweig hat ein neuer Prozess zum Absturz einer Germanwings-Maschine vor 11 Jahren begonnen. Hinterbliebene der Opfer fordern darin vom Staat zusätzliches Schmerzensgeld, in Einzelfällen bis zu 110.000 Euro. Die zuständige Richterin sagte zum Auftakt, die Klage habe wahrscheinlich keine Aussicht auf Erfolg. Die Hinterbliebenen könnten ihre Ansprüche eher gegen die Fluggesellschaft geltend machen. Sprinter Owen Unser akzeptiert die von der Nationalen Anti-Doping-Agentur vorgeschlagene 4-Jahressperre nicht und verlangt ein Disziplinarverfahren vor dem Deutschen Sportschiedsgericht. Ihm wird vorgeworfen, im Juli einen Dopingtest verweigert zu haben, was er bestreitet. Der EM-Sieger über 200 Meter hat seine Saison bereits gestern wegen einer Verletzung beendet.
0: Das Wetter.
1: Es ist sonnig, zumindest im Südosten Bayerns. Sonst breiten sich Schauer und Gewitter aus. Die Höchstwerte 22 bis 33 Grad. Von morgen bis Montag scheint häufig die Sonne. In den Nächten sind einzelne Schauer und Gewitter unterwegs, vor allem am Montag frühmorgens. Die Temperaturen gehen auf 22 bis 27 Grad zurück.
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1: Ich bin Florian Klaus. Eine vierköpfige Familie aus dem Berchtesgadener Land wollte in Nepal eigentlich wandern und Verwandte besuchen, als dort die Flutkatastrophe passiert ist. Die Familie hat aber Glück im Unglück und konnte von der Armee heil ausgeflogen werden. Weiterhin werden im Katastrophengebiet mehr als 1400 Menschen vermisst. Die Zahl der Toten ist auf mehr als 500 gestiegen. In Thüringen ist die AfD zum zweiten Mal in diesem Jahr mit einem Misstrauensantrag gegen CDU-Ministerpräsident Vogt gescheitert. AfD-Fraktionschef Höcke hat bei der geheimen Wahl zum Regierungschef 33 Stimmen bekommen. Das ist eine mehr, als die Partei hat, er hätte aber 45 Stimmen gebraucht. Mit 3 Enthaltungen gab es 2 mehr als beim ersten Versuch im Februar. Die Linke rechnet auch darum mit weiterer Unruhe im Landtag. Am bayerischen Arbeitsmarkt gibt es aktuell Licht und Schatten. Die Zahl der Arbeitslosen ist im August saisonüblich wieder gestiegen, um gut 16.000 auf etwas über 334.000. Der Anstieg fällt damit geringer aus als zuletzt. Grund zur Entwarnung gibt es aber nicht. Janina Singer berichtet.
2: Von ersten Anzeichen der Stabilisierung spricht die Arbeitsagentur. Immerhin wurden wieder mehr offene Stellen gemeldet. Der Vereinigung der Bayerischen Wirtschaft gefällt die Arbeitslosenquote von jetzt 4,3% dennoch gar nicht. Sie mahnt, die Rahmenbedingungen für eine nachhaltige Sozial- und Wirtschaftspolitik müssten jetzt zügig umgesetzt werden.
1: Der Ontario-See zwischen den USA und Kanada soll künftig Amerika-See heißen. Das will zumindest US-Präsident Trump, der eine entsprechende Verfügung unterschrieben hat. Andere Länder machen da aber nicht mit. Kanadas Premierminister Carney hat gekontert, dass der See immer Lake Ontario heißen werde. Und auch Deutschland bleibt beim üblichen Namen, wie das Auswärtige Amt bestätigt hat. Nachdem gestern schon die Champions League dran war, sind jetzt die Partien der Ligaphase in der Fußball-Europa-League ausgelost worden. Für Leverkusen geht es unter anderem gegen die 2 französischen Teams aus Top 1, Lyon und Marseille. Gegen Lyon wird auch Hoffenheim spielen, dazu kommen unter anderem Olympiakos Piräus und Crystal Palace. Und in der Conference League wird Freiburg unter anderem in Monaco spielen.
3: Ein Blick auf die Lokalnachrichten um 9:30. Ärger um Solarstrom im Landkreis Mühldorf. Sicherheit für unterwegs mit dem neuen mobilen Notruf. Gefährliche Gegenstände auf den Bahngleisen zwischen Ampfing und Mühldorf. Stadt Altötting sucht Christbaum für den Kapellplatz. Und Trainerteam der Roten Raben steht für die erste Volleyball-Bundesliga. Mehr zu diesen Themen um 9:30.
4: Das Wetter.
1: Es ist sonnig, zumindest im Südosten Bayerns. Sonst breiten sich Schauer und Gewitter aus. Die Höchstwerte 22 bis 33 Grad. Von morgen bis Montag scheint häufig die Sonne. In den Nächten sind einzelne Schauer und Gewitter unterwegs, vor allem am Montag frühmorgens. Die Temperaturen gehen auf 22 bis 27 Grad zurück.
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5: Hallo und herzlich willkommen zum ISW-Nachmittag. Ich bin Raphael Stenger und begleite Sie bis 18 Uhr mit spannenden Themen aus der Heimat und der ganzen Welt. Wir starten mit einer echten Portion Radioenergie. Hier ist Kultsänger Wolfgang Petri mit seinem Hit aus dem Jahr 1992. Du bist ein Wunder. Viel Spaß.

0: Luna mit dem Hit Bailando hier auf Radio ISW. Passend zum Start ins Wochenende werfen wir jetzt einen Blick auf die Wetteraussichten. Ich habe mir dazu fachkundige Unterstützung geholt. Radiokollege und Wetterexperte Kai Zorn. Hallo Kai.
1: Grüß dich.
0: Heute drohen Unwetter, oder?
1: Ja, ist heute einiges los. Wir haben im Südosten noch längere Zeit Sonnenschein. Da ist noch die Restwärme bzw. Hitze von gestern da. Erste Schauer und Gewitter aus der Nacht erwarten uns vor allen Dingen im westlichen Franken und im Norden Schwabens. Diese Schauer und Gewitter ziehen ab, dann breiten sich im Laufe des Tages vor allen Dingen auf die Südosthälfte erneut Schauer und Gewitter aus, mit der Gefahr von sinnflutartigem Regen, Hagel und Sturmböen. Damit frischt auch der Westwind böig auf und hinter den Schauern und Gewittern regnet es sich dann am Abend richtig ein. Die Temperaturen erreichen vor den Gewittern 22, 23 Grad im Westen und nochmal um die 33 Grad im Südosten, und mit den Gewittern kühlt es sich deutlich ab.
0: Was bringt uns der Samstag?
1: Eine freundliche Mischung aus Sonnenschein, harmlosen Wolken und vor allen Dingen klarer Luft, ohne die bleierne Schwüle und auch ohne den Sahara-Sand und Sahara-Staub in der Atmosphäre. Die Temperaturen erreichen dazu 22 bis 27 Grad.
0: Ist der Sonntag wieder schön?
1: Größtenteils ja. Es besteht ein leichtes Schauer- und Gewitterrisiko, vor allen Dingen im Bereich der Mittelgebirge. Ansonsten ist es im Sommerwind recht sonnig, bei erneut 22 bis 27 Grad.
0: Lass uns in die kommende Woche schauen, in der September startet.
1: Vom Wetter her wird sich wenig ändern. Der August endet und der September startet jeweils mit einer Mischung aus Sonne, Wolken und am Montag einzelnen und ab Dienstag dann mehreren Schauern und Gewittern bei Temperaturen von so 22 bis 27 Grad. Zur Wochenmitte überquert uns aller Voraussicht nach eine Kaltfront. Danach wird es wieder freundlich werden mit viel Sonnenschein, aber auch ein bisschen frischer. Die Temperaturen liegen dann an den Nachmittagen bei um und etwas über 20 Grad. In den Nächten wird es recht kalt mit teils einstelligen Temperaturen, und Richtung nächstes, also erstes Septemberwochenende, deutet sich nach wie vor recht freundliches Spätsommerwetter an.
0: Gibt es einen Trend für die letzte Ferienwoche?
1: Dieses Hin und Her zwischen etwas wärmeren und dann wieder etwas kühleren Phasen, zwischen Sonnenschein und dann ein paar Schauern und Gewittern mit Wind, wird uns aller Voraussicht nach auch in der letzten Ferienwoche erhalten bleiben. Und der September im weiteren Verlauf ist der Jahreszeit entsprechend mal eben mit Spätsommerwetter, später dann Altweibersommerwetter, so Richtung Ende September mit Werten von über 20 Grad. Und in den Phasen, wo dann Tiefs durchziehen mit Regen, Wind und Gewittern, sind es dann unter 20 Grad.
0: Danke Kai.
1: Nicht zu danken.
0: Und sollte es bei Ihnen schon ein bisschen regnen oder tröpfeln und Sie sich jetzt fragen, wann der Regen wohl aufhört, sind Sie nicht alleine. Hier ist CCR mit Who'll Stop the Rain.

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1: Mit Ralf Stenger, grüß Gott. Mühldorfs Landrat Max Heimal fordert mehr Vorrang für selbsterzeugten Strom. In einem Brief an die Bundeswirtschaftsministerin Katharina Reiche beschwert er sich über die Engpässe im Netz. Diese führen aktuell dazu, dass viele Photovoltaikanlagen komplett abgeschaltet werden. Betroffene Firmen dürfen den Strom dann nicht einmal für den eigenen Betrieb nutzen. Selbst das Laden der betriebseigenen Elektro-Lkw ist bei solchen Abregelungen verhindert. Heimal fordert deshalb klare Gesetze. Die Abschaltung darf nur die Einspeisung ins öffentliche Netz betreffen. Der Eigenverbrauch vor Ort muss immer erlaubt bleiben. Nur so bleiben Investitionen in grüne Energie für die regionale Wirtschaft attraktiv. Die Malteser im Landkreis Mühldorf bieten ab sofort eine moderne Notrufuhr für unterwegs an. Das Gerät richtet sich an aktive Menschen mit gesundheitlichen Einschränkungen. Per Knopfdruck verbindet die Uhr direkt mit der Notrufzentrale. Über eine Ortung können die Helfer den Standort genau feststellen und schnelle Hilfe schicken. Das Angebot ergänzt den bisherigen Hausnotruf für die eigenen vier Wände. Details gibt es kostenlos unter 0800 99 66 003. Wie es jetzt bekannt wurde, legten vergangenen Montagabend unbekannte bis zu 20 cm große Steine und Äste auf die Bahnstrecke zwischen Mühldorf und Ampfing. Der Regionalzug überfuhr die Hindernisse und musste danach in die Werkstatt. Verletzt wurde zum Glück niemand. Vor der Tat wurden Kinder und Jugendliche

0: Volleyball. Die Roten Raben Vilsbiburg gehen mit einem neu aufgestellten Trainerteam in die kommende Erstligasaison. Cheftrainer Giuliano Gallardo bekommt Unterstützung durch den erfahrenen Argentinier Carlos Bropato. Der 37-Jährige übernimmt die Aufgaben als Co-Trainer sowie das Scouting. Das Trainerteam vervollständigen Xaver Perales Coloici, Fitnesscoach Toni Brandmeier, Scout Andi Häusler und Daniela Mappelli als Bindeglied zur Mannschaft.
1: Das Wetter.
2: Es ist sonnig, zumindest im Südosten Bayerns. Sonst breiten sich Schauer und Gewitter aus. Die Höchstwerte 22 bis 33 Grad. Von morgen bis Montag scheint häufig die Sonne. In den Nächten sind einzelne Schauer und Gewitter unterwegs, vor allem am Montag frühmorgens. Die Temperaturen gehen auf 22 bis 27 Grad zurück.

0: Harpo und sein Horoskop hier im Radio ISW Nachmittag heute an diesem Freitag. Normalerweise ist ja der Kollege Kai Friedrich hier am Start, aber der hat sich jetzt einfach mal einen Urlaub gegönnt, was ihm auch zusteht. Stattdessen stehe ich hier und habe für Sie einen interessanten Veranstaltungshinweis für heute Abend. In Tittmoning ist in dieser Saison musikalisch richtig viel geboten. Zahlreiche Konzerte haben die Besucher bereits begeistert und es stehen noch viele weitere tolle Auftritte auf dem Programm. Schon heute Abend wartet das nächste Highlight auf Sie. Am Stadtplatz geht es um 18.30 Uhr los. Die Gruppe Grasset 4 sorgt 2 Stunden lang für beste Unterhaltung unter freiem Himmel. Der Eintritt zu diesem Open-Air-Konzert ist frei.
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Ich denke mal, die Fußballfans haben sich schon die besten Plätze auf der Couch mit einem Handtuch reserviert. Heute Abend geht's nämlich los. Fußball-Bundesliga FC Bayern München gegen VfB Stuttgart. Mehr zu diesem Thema in der nächsten Stunde. Und hier sind Depeche Mode aus dem Jahr 1981 mit ihrem Just Can't Get Enough.

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1: Ich bin Florian Klaus. Nach dem Tod von Harald V. heißt der neue König von Norwegen Hakon der VIII. Er hat sich am Mittag das gleiche Motto ausgesucht wie schon sein Vater und Großvater. Alles für Norwegen. Hakons Ehefrau Mette Marit ist die neue Königin. Die gemeinsame Tochter Ingrid Alexandra führt den Titel der Kronprinzessin als erste Thronfolgerin. Eine vierköpfige deutsche Familie ist im Katastrophengebiet in Nepal gerettet worden. Sie sei zusammen mit anderen Geretteten per Hubschrauber zu einem Armeecamp gebracht worden, sagte ein Sprecher. Fiona Reinhardt berichtet.
2: Währenddessen suchen Rettungskräfte in Nepal und China weiterhin nach mehr als 1.400 Vermissten. Darunter sind vermutlich auch noch weitere deutsche Touristen. Während die Bundesregierung von einer niedrigen zweistelligen Zahl deutscher Staatsangehöriger sprach, die derzeit vermisst würden, war bei der nepalesischen Tourismusbehörde von 8 vermissten Deutschen die Rede. Die Zahl der Toten in Nepal ist inzwischen auf mehr als 500 angestiegen.
1: Mit mindestens 1 Million zusätzlicher Straßenbäume bis 2030 wollen die Grünen gegen die Erhitzung der Städte durch den Klimawandel vorgehen. Das sollte aus ihrer Sicht vom Bund finanziert werden. Daneben fordern sie die Förderung von Kühlanlagen in öffentlichen Einrichtungen und mehr Badestellen in Städten. Bundesverteidigungsminister Pistorius und Baden-Württembergs Ministerpräsident Özdemir wollen ein Verbotsverfahren gegen die AfD. Das haben sie in der Frankfurter Allgemeinen Sonntagszeitung geschrieben. Der Fokus solle auf den Landesverbänden in Thüringen, Sachsen, Sachsen-Anhalt und Brandenburg liegen, die sie als eindeutig völkisch bezeichnen. In Sachsen-Anhalt ist die AfD kurz vor der Wahl klar stärkste Partei in Umfragen. Am Alpenrand ist es in der vergangenen Nacht teils erstaunlich warm geworden. Föhnbedingt sind laut dem Deutschen Wetterdienst etwa in Garmisch-Partenkirchen gegen 4:30 28 Grad gemessen worden. Gegen Mitternacht seien es noch 10 Grad weniger gewesen. Bei Föhn steigt feuchte Luft im Süden der Alpen auf, dabei kühlt die Luft ab und verliert durch Regen ihre Feuchtigkeit, bevor sie im Norden wieder wärmer wird und absinkt.
3: Ein Blick auf die Lokalnachrichten um 5:30, Ärger um Solarstrom im Landkreis Mühldorf. Sicherheit für unterwegs mit dem neuen Mobilnotruf, gefährliche Gegenstände auf den Bahngleisen zwischen Ampfing und Mühldorf, Stadt Altötting sucht Christbaum für den Kapellplatz und Trainerteam der Roten Raben steht für die erste Volleyball-Bundesliga. Mehr zu diesen Themen um 5:30.
4: Das Wetter.
1: Es breiten sich Schauer und Gewitter aus, der Regen kann dabei stellenweise heftig ausfallen. Die Temperaturen gehen deutlich auseinander mit maximal zwischen 22 Grad im Spessart und bis zu 33 Grad im Passauer Land. In der Nacht wandert der Regen in Richtung Südosten und lässt nach. Die Tiefstwerte liegen bei 15 bis 11 Grad. Von morgen bis Montag scheint dann häufig die Sonne. In den Nächten sind aber einzelne Schauer und Gewitter unterwegs, vor allem am Montag frühmorgens. Es wird etwas kühler.
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5: Hallo zur zweiten Stunde, sagt Raphael Stenger, Vorhang auf für die 64. Bundesliga-Saison. Nach 3,5 Monaten Sommerpause wird es in der Bundesliga wieder ernst. Der amtierende Meister FC Bayern München startet die erneute Jagd auf die Schale. Im offiziellen Eröffnungsspiel am heutigen Abend empfängt der Titelverteidiger in der Allianz Arena den VfB Stuttgart. Gleich mehr.

0: John Kincaid und sein Hit aus dem Jahr 1972, Dreams Are Tenner Penny. Radio ISW am Freitagnachmittag, das Wochenende steht vor der Tür und jetzt wird es sportlich. Nach 3,5 Monaten Pause geht der FC Bayern in der Bundesliga wieder auf Meistertiteljagd. Der amtierende Fußballmeister aus München empfängt Stuttgart. Pia Wegner blickt voraus.
1: Die Saison beginnt direkt mit der Neuauflage vom DFB-Pokalfinale im Mai. Das konnten die Münchner mit einem 3:0 für sich entscheiden und gegen Stuttgart damit direkt den zweiten Titel hintereinander bejubeln. Nur 5 Wochen zuvor hatten sie mit einem 4:2-Sieg gegen den VfB nämlich vorzeitig ihre 35. Bundesligameisterschaft fix gemacht. Die letzten Duelle gingen also klar an den Rekordmeister. Ob es im ersten Saisonheimspiel dann direkt den ersten Bayern-Sieg gibt, das zeigt sich ab 20.30 Uhr. Aus München, Pia Wegner.
0: Und das Schönste daran, es wird im Free TV gezeigt. Sat1 bringt dieses Spiel live, außerdem noch kostenlos auf Join.

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1: Mit Ralf Stenger, grüß Gott. Mühldorfs Landrat Max Heimal fordert mehr Vorrang für selbsterzeugten Strom. In einem Brief an die Bundeswirtschaftsministerin Katharina Reiche beschwert er sich über die Engpässe im Netz. Diese führen aktuell dazu, dass viele Photovoltaikanlagen komplett abgeschaltet werden. Betroffene Firmen dürfen den Strom dann nicht einmal für den eigenen Betrieb nutzen. Selbst das Laden der betriebseigenen Elektro-Lkw ist bei solchen Abregelungen verhindert. Heimal fordert deshalb klare Gesetze. Die Abschaltung darf nur die Einspeisung ins öffentliche Netz betreffen. Der Eigenverbrauch vor Ort muss immer erlaubt bleiben. Nur so bleiben Investitionen in grüne Energie für die regionale Wirtschaft attraktiv. Die Malteser im Landkreis Mühldorf bieten ab sofort eine moderne Notrufuhr für unterwegs an. Das Gerät richtet sich an aktive Menschen mit gesundheitlichen Einschränkungen. Per Knopfdruck verbindet die Uhr direkt mit der Notrufzentrale. Über eine Ortung können die Helfer den Standort genau feststellen und schnelle Hilfe schicken. Das Angebot ergänzt den bisherigen Hausnotruf für die eigenen vier Wände. Details gibt es kostenlos unter 0800 99 66 003. Wie erst jetzt bekannt wurde, legten vergangenen Montagabend unbekannte bis zu 20 cm große Steine und Äste auf die Bahnstrecke zwischen Mühldorf und Ampfing. Der Regionalzug überfuhr die Hindernisse und musste danach in die Werkstatt. Verletzt wurde zum Glück niemand. Vor der Tat wurden Kinder und Jugendliche mit Fahrrädern an den Gleisen gesehen. Die Bundespolizei ermittelt wegen eines gefährlichen Eingriffs in den Bahnverkehr und warnt eindringlich vor den lebensgefährlichen Folgen solcher Aktionen. Überrollte Steine können zu tödlichen geschossen werden. Hinweise zu den Tätern nimmt die Bundespolizei entgegen. Die Stadt Altötting hält Ausschau nach einer passenden Tanne für die kommende Adventszeit. Der Weihnachtsbaum soll den Kapellplatz schmücken und am besten zwischen 10 und 14 Meter hoch sein. Da der städtische Bauhof das Fällen und den Transport übernimmt, sollte der Baum im Landkreis Altötting stehen. Wer eine Tanne spenden möchte, meldet sich direkt per E-Mail inklusive Foto beim Bauhof unter bauhof@stadt.altötting.de. Zum Sport, Volleyball. Die Roten Raben Vilsbiburg gehen mit einem neu aufgestellten Trainerteam in die kommende Erstligasaison. Cheftrainer Giuliano Gallardo bekommt Unterstützung durch den erfahrenen Argentinier Carlos Propato. Der 37-Jährige übernimmt die Aufgaben als Co-Trainer sowie das Scouting. Das Trainerteam vervollständigen Xaver Perales Coloici, Fitnesscoach Toni Brandmeier, Scout Andi Häusler und Daniela Mappelli als Bindeglied zur Mannschaft.
2: Das Wetter.
3: Es breiten sich Schauer und Gewitter aus. Der Regen kann dabei stellenweise heftig ausfallen. Die Temperaturen gehen deutlich auseinander mit maximal zwischen 22 Grad im Spessart und bis zu 33 Grad im Passauer Land. In der Nacht wandert der Regen in Richtung Südosten und lässt nach. Die Tiefstwerte liegen bei 15 bis 11 Grad. Von morgen bis Montag scheint dann häufig die Sonne. In den Nächten sind aber einzelne Schauer und Gewitter unterwegs, vor allem am Montag frühmorgens. Es wird etwas kühler.

0: Radio ISW am Freitagnachmittag mit einer wirklich schönen Geschichte aus unserer Heimat. Auf der Wilden Maus auf dem Mühldorfer Volksfest hat vor vielen Jahren alles angefangen. Damals hat es bei Ingeborg und Heinrich Penninger aus Zangberg kräftig gefunkt. Aus diesem schnellen Flirt im Fahrgeschäft ist eine ganz besondere Liebe geworden. Das Paar blickt inzwischen auf unglaubliche 70 gemeinsame Ehejahre zurück und feiert jetzt das seltene Fest der Gnadenhochzeit. Wir gratulieren ganz herzlich und wünschen weiterhin alles Gute für den gemeinsamen Lebensweg. Und wo könnte man dieses Fest besser feiern als da, wo man sich kennenlernte? Nämlich auf dem Mühldorfer Volksfest. Die Brauereikutschen sind bereits in den Stadtplatz eingefahren. Das Standkonzert beginnt dann um 17 Uhr mit der Blaskapelle Altmühldorf und der Stadtkapelle Mühldorf direkt vor dem Rathaus. Und dann geht's mit großem Volksfestauszug auf die Wiesen mit Kutschen und Gespannen sowie vier Musikkapellen. Das Ganze dann um 18 Uhr.
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0: Wochenende steht vor der Tür und das ist der Freitagnachmittag auf Radio ISW. Ich bin Raphael Stenger. Sie hat eine herausragende, unverwechselbare Stimme und trotzdem brauchte unser heutiger Popstar einige Anläufe und Jugendsünden bis zum großen Durchbruch.
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2: Ich bin Klaus Braun und so klingt unsere heutige Jugendsünde.
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Erst 15 Jahre alt und schon die erste eigene Single läuft. Im englischen TV war sogar schon bald eine große Doku über das junge Talent zu sehen. Und in einer Kindersendung interviewte sie regelmäßig angesagte Popstars wie Kesha Gugu. Mit dem richtigen Sound würde sie bald selbst ein echter Teenie-Popstar sein, dachte die Plattenfirma. Die Rechnung ging nicht auf. Mit 20 gründete die Sängerin mit ein paar Schulkameraden die Band Blue Zone.

0: Die Singleverkäufe waren mau, ein fertiges Album wurde immer wieder verschoben und schließlich nur außerhalb Englands veröffentlicht, ohne jegliche Werbung. Ein Flop mit Ansage. Doch ein Jahr später, 1989, tauchte die Sängerin auf einem Track des Dance-Projekts Cold Cut auf und ihr Name endlich ganz weit oben in den Charts. Cold Cut featuring Lisa Stansfield. Jetzt standen die Plattenfirmen Schlange, um die Frau mit der fantastischen Soul-Stimme unter Vertrag zu nehmen. Und noch im selben Jahr machte ihr Hit All Around the World sie zum Weltstar. Es hat etwas länger gedauert, als Lisa Stansfield gedacht hatte. Damals, als sie als Teenager ihre ersten Schritte im Musikgeschäft unternahm.
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2: So, jetzt wollen wir sie natürlich auch in voller Länge hören. Hier ist aus dem Jahr 1989 Lisa Stansfield mit All Around the World.

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Die wichtigsten Meldungen aus der Region, was die Polizei betrifft, aber auch die Flohmarkt-Zusammenfassung sowie Veranstaltungshinweise. All dies bekommen Sie jetzt von uns in der nächsten Stunde. Ich freue mich darauf. Bis gleich.

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1: Ich bin Florian Klaus. Bis zum Ende des Jahres wollen die Union und die SPD ihr vor der Sommerpause beschlossenes Reformpaket komplett umsetzen. SPD-Fraktionschef Miersch sprach nach einer Klausurtagung in Münster von einem festen Fahrplan. Teil des Pakets sind auch umstrittene Maßnahmen wie das Ende der abschlagsfreien Rente nach 45 Beitragsjahren und die Verschärfung bei Krankschreibungen. Die Debatte um Sozialreformen ist einer Studie der gewerkschaftsnahen Hans-Böckler-Stiftung zufolge ein Wachstumsrisiko geworden. 4 von 5 der Befragten machten sich demnach in einer Umfrage im Juni und Juli Sorgen um ihre finanzielle Absicherung. Mehr als 40% schränkten ihren Konsum ein. Sollte die Unsicherheit bleiben, könnte der fehlende Konsum die Erholung der Wirtschaft schwächen, so die Experten. Der neue König Norwegens heißt mit offiziellem Namen König Håkon der VIII. Der Sohn des am Morgen gestorbenen Harald dem V. war in der Sekunde des Todes zum neuen König geworden. Julia Weschenbach berichtet aus Oslo.
2: Die Anteilnahme hier auf dem Schlossplatz in Oslo, die ist riesengroß. Im Sekundentakt legen Menschen hier Blumen ab. Viele Kinder haben dem gestorbenen König Briefe geschrieben. Wir werden dich sehr vermissen, steht zum Beispiel auf einem. Harald war ein äußerst beliebter König. Er galt als Person, die das Volk geeint hat, der die Menschen zusammengebracht hat. Sein Sohn Håkon, der neue König Norwegens, der tritt also in große Fußstapfen.
1: Bayerns Bauern fahren in diesem Jahr nach monatelanger Trockenheit eine schlechte Getreideernte ein. Das Landesamt für Statistik schätzt die diesjährige Menge auf 5,6 Millionen Tonnen. Das wären knapp 13% weniger als im vergangenen Jahr. 2026 wäre damit auch eines der drei schlechtesten Erntejahre der vergangenen 3 Jahrzehnte. Nur 2024 und 2003 waren die Ernten schlechter. Die Fußball-Bundesliga geht wieder los. Den Start machen am ersten Spieltag der FC Bayern und der VfB Stuttgart. Um 8:30 geht es in der Münchner Allianz Arena los. Außerdem sind heute die Spiele der Ligaphase in der Europa League ausgelost worden. Leverkusen empfängt unter anderem Beşiktaş Istanbul und Marseille. Hoffenheim spielt unter anderem gegen Crystal Palace und Lyon gehört für beide deutsche Teams zu den Gegnern.
3: Ein Blick auf die Lokalnachrichten um 8:30. Ärger um Solarstrom im Landkreis Mühldorf. Sicherheit für unterwegs mit dem neuen Mobilnotruf. Gefährliche Gegenstände auf den Bahngleisen zwischen Ampfing und Mühldorf. Stadt Altötting sucht Christbaum für den Kapellplatz und Trainerteam der Roten Raben steht für die erste Volleyball-Bundesliga. Mehr zu diesen Themen um 8:30.
4: Das Wetter.
1: Es breiten sich Schauer und Gewitter aus. Der Regen kann dabei stellenweise heftig ausfallen. Die Temperaturen gehen deutlich auseinander mit maximal zwischen 22 Grad im Spessart und bis zu 33 Grad im Passauer Land. In der Nacht wandert der Regen in Richtung Südosten und lässt nach. Die Tiefstwerte liegen bei 15 bis 11 Grad. Von morgen bis Montag scheint dann häufig die Sonne. In den Nächten sind aber einzelne Schauer und Gewitter unterwegs, vor allem am Montag frühmorgens. Es wird etwas kühler.
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5: Mit Raphael Stenger. Die Stunde zwischen 17 und 18 Uhr hier im Nachmittagsprogramm von Radio ISW. Gleich bei uns der Polizeibericht.

0: Radio ISW am Freitagnachmittag mit dem Blick auf die Polizeiinspektionen aus unserer Region. Von kleinen Delikten und kuriosem Alltag bis hin zu schweren Verkehrsunfällen ist da immer wieder mal so einiges dabei. Mal schauen, was heute bei uns alles passiert ist. Mein Kollege Thomas Föckersberger hat das Wichtigste für Sie zusammengefasst.
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2: Ja, was war denn in Aschaham-Inn los? Denn gestern Abend fiel Anwohnern in Aschaham-Inn eine größere Gruppe von Jugendlichen auf, welche mit ihren E-Scootern waghalsig und teilweise ohne Beleuchtung herumfuhren. Bei der Kontrolle der Gruppe konnte bei einem 13-jährigen Fahrer aus dem Landkreis Mühldorf ein E-Scooter ohne gültigen Versicherungsschutz festgestellt werden. Zudem konnte der Junge mit dem Fahrzeug eine Geschwindigkeit von mehr als 60 km/h erreichen. Der E-Scooter wurde sichergestellt und ein technisches Gutachten wird in Auftrag gegeben. Das Kind wurde im Anschluss seinen Eltern übergeben und die haben jetzt auch noch Ärger, denn gegen die Halterin des Fahrzeuges, eine 40-jährige Frau ebenfalls aus dem Landkreis Mühldorf, wurde ein Strafverfahren wegen Ermächtigung zum Fahren ohne Fahrerlaubnis eingeleitet. Ja, am Donnerstagabend wurde die Feuerwehr Burghausen zu einem Balkonbrand in einem Mehrfamilienhaus in der Krankenhausstraße alarmiert. Vor Ort wurde festgestellt, dass die Wohnungsinhaberin auf ihrem Balkon eine Kerze angezündet hatte. Als sie ins Bett ging, vergaß sie offenbar, diese zu löschen. Nachdem die Kerze heruntergebrannt war, entzündete diese einen Blumentopf aus Plastik. Die Burghauser Feuerwehr, die mit insgesamt 35 Kräften im Einsatz war, konnte das Feuer aber Gott sei Dank schnell löschen. Gestern Mittag parkte ein 44-jähriger Angestellter sein Auto auf dem Aldi-Parkplatz in der Mühldorfer Straße in Altötting. Schräg hinter dem PKW hielt eine 49-jährige Mopedfahrerin aus Tüging. Der Mann verließ seinen PKW und ging zum Einkaufen. Und da die Parkfläche abschüssig war und der PKW-Fahrer die Handbremse an seinem Fahrzeug nur unzureichend anzog, setzte sich der PKW in Bewegung und stieß gegen das Moped, auf der die Fahrerin saß. Durch den Anstoß kam die Frau zu Sturz und verletzte sich am Handgelenk. Heute kurz nach Mitternacht fuhr eine 34-Jährige mit ihrem Renault Espace auf der B388 von Grünbach kommend in Richtung Taufkirchen an der Vils. Mit ihr im Auto befanden sich ihre drei Kinder, Zwillinge im Alter von einem und 10 Jahren. Kurz vor Ottering kam sie aufgrund von Sekundenschlaf nach links von der Fahrbahn ab und landete etwa 25 Meter in einem Maisfeld. Verletzt wurde die Frau und ihre Kinder Gott sei Dank nicht. Jedoch entstand an ihrem Auto Sachschaden in Höhe von 15.500 Euro. Das Auto musste auch abgeschleppt werden, war nicht mehr fahrbereit. Am Donnerstagnachmittag kam es zwischen Ischl und Seebruck auf Höhe der Ortschaft Pullach zu einem Verkehrsunfall mit 3 beteiligten Fahrzeugen. Verletzt wurde glücklicherweise niemand. Nach bisherigen Erkenntnissen befuhr ein 80-jähriger Mann mit seinem Toyota die Gemeindeverbindungsstraße von Ischl kommend in Richtung Seebruck. Auf Höhe Pullach geriet der Fahrzeugführer aus bislang ungeklärter Ursache auf die Gegenfahrbahn. Dabei touchierte er die beiden entgegenkommenden Autos an der linken Fahrerseite. An den beteiligten Fahrzeugen entstand insgesamt ein Sachschaden von rund 14.000 Euro. Und bei der Unfallaufnahme stellten die Büropolizeibeamten bei dem Unfallverursacher deutlichen Alkoholgeruch und Ausfallerscheinungen fest. Ein durchgeführter Atemalkoholtest ergab einen Wert von fast 2 Promille. Ein Verkehrsunfall, bei dem eine Person verletzt wurde, ereignete sich in Pfarrkirchen. Die 14-jährige Unfallgeschädigte aus Bad Birnbach fuhr mit ihrem E-Scooter durch Pfarrkirchen, während der gleichaltrige Unfallverursacher aus Pfarrkirchen mit seinem Elektroroller hinter ihr fuhr. Als die vor ihm Fahrende plötzlich bremste, konnte der 14-jährige Junge nicht mehr rechtzeitig reagieren und fuhr der jungen Dame auf, wodurch sie verletzt wurde und im Krankenhaus erst versorgt wurde. Gegen den Unfallverursacher wurde Ermittlungen wegen fahrlässiger Körperverletzung infolge des Verkehrsunfalls eingeleitet. Soweit der Polizeibericht vom heutigen Freitag.
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1: Mit Ralf Stenger, grüß Gott. Mühldorfs Landrat Max Heimal fordert mehr Vorrang für selbsterzeugten Strom. In einem Brief an die Bundeswirtschaftsministerin Katharina Reiche beschwert er sich über die Engpässe im Netz. Diese führen aktuell dazu, dass viele Photovoltaikanlagen komplett abgeschaltet werden. Betroffene Firmen dürfen den Strom dann nicht einmal für den eigenen Betrieb nutzen. Selbst das Laden der betriebseigenen Elektro-Lkw ist bei solchen Abregelungen verhindert. Heimal fordert deshalb klare Gesetze. Die Abschaltung darf nur die Einspeisung ins öffentliche Netz betreffen. Der Eigenverbrauch vor Ort muss immer erlaubt bleiben. Nur so bleiben Investitionen in grüne Energie für die regionale Wirtschaft attraktiv. Die Malteser im Landkreis Mühldorf bieten ab sofort eine moderne Notrufuhr für unterwegs an. Das Gerät richtet sich an aktive Menschen mit gesundheitlichen Einschränkungen. Per Knopfdruck verbindet die Uhr direkt mit der Notrufzentrale. Über eine Ortung können die Helfer den Standort genau feststellen und schnelle Hilfe schicken. Das Angebot ergänzt den bisherigen Hausnotruf für die eigenen vier Wände. Details gibt es kostenlos unter 0800 99 66 003. Wie erst jetzt bekannt wurde, legten vergangenen Montagabend unbekannte bis zu 20 cm große Steine und Äste auf die Bahnstrecke zwischen Mühldorf und Ampfing. Der Regionalzug überfuhr die Hindernisse und musste danach in die Werkstatt. Verletzt wurde zum Glück niemand. Vor der Tat wurden Kinder und Jugendliche mit Fahrrädern an den Gleisen gesehen. Die Bundespolizei ermittelt wegen eines gefährlichen Eingriffs in den Bahnverkehr und warnt eindringlich vor den lebensgefährlichen Folgen solcher Aktionen. Überrollte Steine können zu tödlichen geschossen werden. Hinweise zu den Tätern nimmt die Bundespolizei entgegen. Die Stadt Altötting hält Ausschau nach einer passenden Tanne für die kommende Adventszeit. Der Weihnachtsbaum soll den Kapellplatz schmücken und am besten zwischen 10 und 14 Meter hoch sein. Da der städtische Bauhof das Fällen und den Transport übernimmt, sollte der Baum im Landkreis Altötting stehen. Wer eine Tanne spenden möchte, meldet sich direkt per E-Mail inklusive Foto beim Bauhof unter bauhof@stadt.altötting.de. Zum Sport, Volleyball. Die Roten Raben Vilsbiburg gehen mit einem neu aufgestellten Trainerteam in die kommende Erstligasaison. Cheftrainer Giuliano Gallardo bekommt Unterstützung durch den erfahrenen Argentinier Carlos Propato. Der 37-Jährige übernimmt die Aufgaben als Co-Trainer sowie das Scouting. Das Trainerteam vervollständigen Xaver Perales Coloici, Fitnesscoach Toni Brandmeier, Scout Andi Häusler und Daniela Mappelli als Bindeglied zur Mannschaft.
2: Das Wetter.
3: Es breiten sich Schauer und Gewitter aus. Der Regen kann dabei stellenweise heftig ausfallen. Die Temperaturen gehen deutlich auseinander mit maximal zwischen 22 Grad im Spessart und bis zu 33 Grad im Passauer Land. In der Nacht wandert der Regen in Richtung Südosten und lässt nach. Die Tiefstwerte liegen bei 15 bis 11 Grad. Von morgen bis Montag scheint dann häufig die Sonne. In den Nächten sind aber einzelne Schauer und Gewitter unterwegs, vor allem am Montag frühmorgens. Es wird etwas kühler.

0: Der Kollege Thomas Weckersberger hatte heute in seiner Sendung am Morgen und am Mittag so einiges an Veranstaltungen im Programm. Er blickt jetzt für Sie auf den Kalender und zeigt uns, was bei uns in der Region so alles los ist. Ob Konzert, Fest oder Gemütlichkeit, hier kommen Veranstaltungstipps für die nächsten Tage und Wochen in unserem Sendegebiet.
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2: Ja, entdecken Sie die Geschichte Waldkraiburgs bei einem kostenlosen Aktionstag zu Fuß oder mit dem eigenen Rad. Die Radtour führt unter anderem zum ehemaligen Frauenlager in Förnwinkel. Erfahrene ehrenamtliche Stadtführer begleiten die Touren und teilen faszinierendes Wissen. Eine Anmeldung ist nicht nötig. Dieser kostenlose Aktionstag des Stadtmuseums findet am Samstag, den 5. September ab 14 Uhr mit Treffpunkt im Haus der Kultur in Waldkraiburg statt. Ja, die Ausstellung Zeitspiel präsentiert Skulpturen, Zeichnungen und Installationen des Künstlers Heiko Börner. Seine Arbeiten aus Holz befassen sich mit Bewegung, Raum und Zeit. Ins Holz geschlagene Linienstrukturen wirken wie Zeichnungen im Raum und halten flüchtige Momente fest. Die Werke des mehrfach ausgezeichneten Künstlers verbinden traditionelle Handwerkstechniken mit moderner Formensprache. Die Ausstellungseröffnung findet am Donnerstag, den 3. September von 14 bis 15 Uhr auf der Burg Tittmoning statt. Der Eintritt ist frei. Das Ensemble Cantus Coeli lädt zu einem Kirchenkonzert mit barocker und zeitgenössischer Sakralmusik ein. Auf dem Programm stehen Werke von Händel, Bach und Vivaldi. Sängerin Cecilia Roh-Nyquist, Peter Weber an der Trompete und Tom Wagner am Schlagwerk sowie Martin Nyquist an der Orgel stehen auf der Bühne. Und ja, das Konzert des Ensembles Cantus Coeli findet am Sonntag, den 7.

25. September um 17 Uhr in der Pfarrkirche St. Margareta in Amfingstadt. Der Eintritt ist frei, Spenden werden aber natürlich erbeten. Der Altöttinger Zwergerl-Flohmarkt bietet eine gute Gelegenheit zum Stöbern nach Kinder- und Babykleidung sowie Spielzeug. Und veranstaltet wird der Markt gemeinsam vom SPD-Ortsverein und der AWO aus Altötting. Wer selbst verkaufen möchte, kann sich per E-Mail an zwergerlflohmarkt@gmx.de wenden und für einen Stand anmelden. Die Standgebühr beträgt 6 Euro für einen kleinen und 8 Euro für einen großen Tisch. Der Aufbau startet ab 8 Uhr. Der Altöttinger Zwergerlflohmarkt findet am Samstag, den 12. September von 9 bis 12 Uhr im Mehrgenerationenhaus der AWO in der Hillmannstraße 20 in Altöttingstadt. Soweit die Veranstaltungstipps für die kommenden Tage zwischen Inn, Alz und Salzach. 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
5: Das war der ISW-Nachmittag für heute. Schön, dass Sie mit dabei waren. Ich verabschiede mich ganz herzlich von Ihnen und bin am Montag ab 15 Uhr wieder wie gewohnt für Sie da. Bleiben Sie aber unbedingt noch dran, denn jetzt kommen die Highlights aus unserem Radio-Flohmarkt von heute Vormittag. Mein Kollege Thomas Völkersberger hat die spannendsten Angebote, Suchanfragen und Tauschaktionen für Sie zusammengefasst. Machen Sie es gut und haben Sie ein wunderschönes Wochenende.
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7: Die Flohmarkt-Zusammenfassung vom Freitag. Ja, wir hätten einen Gamsbart, 21 cm lang, der wird verkauft. Dazu gäbe es auch die passende Huthalterung, echt Silber, handgraviert, das ist eine Menge wert alles miteinander. Und hier geht es um Verhandlungsgeschick Ihrerseits. Und deswegen rufen Sie am besten an, wenn Sie Interesse haben am Gamsbart und an der Huthalterung. Das wäre die 01 74 98 11 135. 01 74 98 11 135. Ja, dann hätten wir für Sie ein Dirndlkleid in schwarz-rot mit Bluse, dann ein Dirndl in cremefarben mit rostfarbenen Blusen, alles Größe 38, Haferlschuhe Größe 39, die sind für eine Frau. Dann eine schöne Lederhose lang, ebenfalls für eine Dame, der Marke Countryline in Größe 38. Dann hätten wir eine grüne Trachtenbluse, Größe 38 von Spieth & Wansky, langarm ist die. Dann eine braune oder braunes, ärmelloses Trachtenleiberl für einen Mann, Größe 48 abzugeben. Und wenn Sie mehr Informationen wollen oder nachfragen wollen, ob es nur ein bisschen ein Trachtengewand gibt, dann rufen Sie die 0175 385 564 und die 1. 0175 385 564 und die 1. Ja, und ab heute bis Sonntag ist es wieder möglich, die gesunde, sehr gesunde Aronia. Aber Sie müssen es selber pflücken, ja, also Aronia selber pflücken. Heute bis Sonntag möglich in Stein bei Rattenkirchen. In Stein bei Rattenkirchen, wenn Sie da mehr Infos wollen, dann wählen Sie die 0172 740 717 und die 6. 0172 740 717 und die 6. Soweit die Flohmarkt-Zusammenfassung für den Freitag. Mehr Flohmarkt gibt es dann wieder ab kommenden Montag, 9 Uhr am Vormittag.
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1: Ich bin Florian Klaus. Eine vierköpfige Familie aus dem Berchtesgadener Land wollte in Nepal eigentlich wandern und Verwandte besuchen, als dort die Flutkatastrophe passiert ist. Die Familie hatte aber Glück im Unglück und konnte von der Armee heil ausgeflogen werden. Weiterhin werden im Katastrophengebiet mehr als 1400 Menschen vermisst. Die Zahl der Toten ist auf mehr als 500 gestiegen. Die Zahl der Arbeitslosen in Deutschland ist leicht gestiegen und damit auch im August über der 3-Millionen-Marke geblieben. Dass die Arbeitslosigkeit im August steigt, ist aber relativ normal. Die Chefin der Agentur für Arbeit Nahles rechnet damit, dass die Zahl im kommenden Monat wieder sinkt. Eine echte Trendwende ist ihr zufolge aber nicht so schnell in Sicht. Nach dem US-Verfahren gegen Meta erwartet Bundesfamilienministerin Prien auch konkrete Konsequenzen in Europa. In den USA sei festgestellt worden, dass Kinder und Jugendliche durch die Art, wie Plattformen ihre Geschäfte betreiben, gesundheitlich geschädigt werden. Der Konzern hinter Facebook und Instagram hat sich dort verpflichtet, Jugendliche besser zu schützen. Prien will sich anschauen, wie weit Regeln übernommen werden können. Mit einem Misstrauensantrag hat die AfD in Thüringen versucht, den Ministerpräsidenten Vogt zu stürzen. AfD-Fraktionschef Höcke hat bei einer geheimen Wahl aber nur 33 der benötigten 45 Stimmen bekommen, um ihn abzulösen. Es war schon der zweite Versuch der AfD in diesem Jahr, Vogt zu ersetzen. Sie hat das mit der Aberkennung von Vogts Doktortitel wegen unsauberer Arbeit begründet. Nach 3,5 Monaten Pause geht der FC Bayern in der Bundesliga wieder auf Meistertiteljagd. Der amtierende Fußballmeister aus München empfängt ab 8:30 zum Saisonstart Stuttgart. Pierre Wegner blickt voraus.
2: Die Saison beginnt direkt mit der Neuauflage vom DFB-Pokalfinale im Mai. Das konnten die Münchner mit einem 3:0 für sich entscheiden und gegen Stuttgart damit direkt den zweiten Titel hintereinander bejubeln. Nur 5 Wochen zuvor hatten sie mit einem 4:2-Sieg gegen den VfB nämlich vorzeitig ihre 35. Bundesligameisterschaft fix gemacht.
0: Das Wetter.
1: Es breiten sich Schauer und Gewitter aus. Der Regen kann dabei stellenweise heftig ausfallen. In der Nacht wandert der Regen in Richtung Südosten und lässt nach. Die Tiefstwerte liegen bei 15 bis 11 Grad. Von morgen bis Montag scheint häufig die Sonne. In den Nächten sind einzelne Schauer und Gewitter unterwegs, vor allem am Montag früh morgens. Es wird etwas kühler.
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1: Ich bin Florian Klaus. Nach 3,5 Monaten Pause geht der FC Bayern in der Bundesliga wieder auf Meistertiteljagd. Der amtierende Fußballmeister aus München empfängt ab 8:30 zum Saisonstart Stuttgart. Pierre Wegner blickt voraus.
2: Die Saison beginnt direkt mit der Neuauflage vom DFB-Pokalfinale im Mai. Das konnten die Münchner mit einem 3:0 für sich entscheiden und gegen Stuttgart damit direkt den zweiten Titel hintereinander bejubeln. Nur 5 Wochen zuvor hatten sie mit einem 4:2-Sieg gegen den VfB nämlich vorzeitig ihre 35. Bundesligameisterschaft fix gemacht.
1: Bis zum Ende des Jahres wollen die Union und die SPD ihr vor der Sommerpause beschlossenes Reformpaket komplett umsetzen. SPD-Fraktionschef Miersch sprach nach einer Klausurtagung in Münster von einem festen Fahrplan. Teil des Pakets sind auch umstrittene Maßnahmen wie das Ende der abschlagsfreien Rente nach 45 Beitragsjahren und die Verschärfung bei Krankschreibungen. Tausende Menschen haben den gestorbenen norwegischen König Harald V. auf dessen letzter Reise zum Königsschloss in Oslo begleitet. Der Sarg ist in einem Trauerzug vom Reichskrankenhaus dorthin gefahren worden. Der neue König Håkon VIII., seine Frau Königin Mette-Marit und andere Angehörige folgten dem Wagen in weiteren Fahrzeugen. In Thüringen ist die AfD zum zweiten Mal in diesem Jahr mit einem Misstrauensantrag gegen CDU-Ministerpräsident Vogt gescheitert. AfD-Fraktionschef Höcke hat bei der geheimen Wahl zum Regierungschef 33 Stimmen bekommen. Das ist eine mehr, als die Partei hat, er hätte aber 45 Stimmen gebraucht. Mit 3 Enthaltungen gab es 2 mehr als beim ersten Versuch im Februar. Die Linke rechnet auch darum mit weiterer Unruhe im Landtag. Der Ontario-See zwischen den USA und Kanada soll künftig Amerika-See heißen. Das will zumindest US-Präsident Trump, der eine entsprechende Verfügung unterschrieben hat. Andere Länder machen da aber nicht mit. Kanadas Premierminister Carney hat gekontert, dass der See immer Lake Ontario heißen werde. Und auch Deutschland bleibt beim üblichen Namen, wie das Auswärtige Amt bestätigt hat.
0: Das Wetter.
1: Es breiten sich Schauer und Gewitter aus, der Regen kann dabei stellenweise heftig ausfallen. In der Nacht wandert der Regen in Richtung Südosten und lässt nach. Die Tiefstwerte liegen bei 15 bis 11 Grad. Von morgen bis Montag scheint häufig die Sonne. In den Nächten sind einzelne Schauer und Gewitter unterwegs, vor allem am Montag früh morgens. Es wird etwas kühler.

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1: Ich bin Florian Klaus. Eine vierköpfige deutsche Familie ist im Katastrophengebiet in Nepal gerettet worden. Sie wurde gemeinsam mit anderen Geretteten in ein Armeecamp gebracht. Johannes Neudecker berichtet.
2: Die Familie war nach eigenen Angaben mit einer Wandertour in Zentralnepal unterwegs, als sie von der Flut überrascht wurde. Nun sind die vier in Sicherheit. Insgesamt forderte die Flutkatastrophe mittlerweile mehr als 500 Todesopfer. Die Behörden in China und Nepal suchen noch nach hunderten Vermissten.
1: Mit dem Ende der abschlagsfreien Rente nach 45 Beitragsjahren und Verschärfungen bei Krankschreibungen hat ein geplantes Reformpaket der Bundesregierung mehrere umstrittene Punkte. Bis zum Ende des Jahres wollen Union und SPD das Paket aber komplett umsetzen. SPD-Fraktionschef Miersch hat gesagt,
3: das ist ein fester Fahrplan, an dem sich jetzt Bürgerinnen und Bürger, Unternehmen orientieren können. Das sind unsere Vorhaben der nächsten Wochen und Monate.
1: Im Paket ist auch eine Einkommensteuerreform enthalten, die Bürger entlasten soll. Bayerns Bauern fahren in diesem Jahr nach monatelanger Trockenheit eine schlechte Getreideernte ein. Das Landesamt für Statistik schätzt die diesjährige Menge auf 5,6 Millionen Tonnen. Das wären knapp 13% weniger als im vergangenen Jahr. 2026 wäre damit auch eines der drei schlechtesten Erntejahre der vergangenen drei Jahrzehnte. Nur 2024 und 2003 waren die Ernten schlechter. Bundesverteidigungsminister Pistorius und Baden-Württembergs Ministerpräsident Özdemir wollen ein Verbotsverfahren gegen die AfD. Das haben sie in der Frankfurter Allgemeinen Sonntagszeitung geschrieben. Der Fokus solle auf den Landesverbänden in Thüringen, Sachsen, Sachsen-Anhalt und Brandenburg liegen, die sie als eindeutig völkisch bezeichnen. In Sachsen-Anhalt ist die AfD kurz vor der Wahl klar stärkste Partei in Umfragen. Nach dem US-Verfahren gegen Meta erwartet Bundesfamilienministerin Prien auch konkrete Konsequenzen in Europa. In den USA sei festgestellt worden, dass Kinder und Jugendliche durch die Art, wie Plattformen ihre Geschäfte betreiben, gesundheitlich geschädigt werden. Der Konzern hinter Facebook und Instagram hat sich dort verpflichtet, Jugendliche besser zu schützen. Prien will sich anschauen, wie weit Regeln übernommen werden können.
0: Das Wetter.
1: Der Regen wandert in Richtung Südosten und lässt danach. Die Temperaturen sinken auf 15 bis 11 Grad. Von morgen bis Montag scheint häufig die Sonne. In den Nächten sind einzelne Schauer und Gewitter unterwegs, vor allem am Montag frühmorgens. Es wird etwas kühler.
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1: Ich bin Gregor Jose Moser. Tausende Menschen haben den verstorbenen norwegischen König Harald V. auf dessen letzter Reise zum Königsschloss in Oslo begleitet. Der Sarg ist in einem Trauerzug vom Reichskrankenhaus dorthin gefahren worden. Der neue König Hakon VII., seine Frau Königin Mette Marit und andere Angehörige folgen dem Wagen in weiteren Fahrzeugen. Bis zum Ende des Jahres wollen Union und SPD ihr vor der Sommerpause vorgestelltes Reformpaket durch den Bundestag bringen. Das haben die Fraktionschefs der Parteien nach einem Treffen in Münster gesagt. CDU-Mann Frei.
2: Wo wir noch mal sehr deutlich gemacht haben, dass wir die aktuellen Reformvorhaben gemeinsam und in diesem Zeitraum über die Bühne bringen möchten. Das gilt sowohl für die Reformen im Bereich der Sozialgesetzgebung, der Rente, der Pflege, wie auch im Bereich der Arbeitsmarkt- und Steuerpolitik.
1: Gerade die Rentenpläne sind auch innerhalb der Regierungsparteien umstritten. Die Grünen haben nach einer Klausurtagung des Bundesvorstands eine Reihe an Vorschlägen für Klimaanpassung und Hitzeschutz vorgestellt. Parteichef Banaschak zufolge sollen unter anderem 1 Million neue Bäume gepflanzt werden. Außerdem soll der Bund die Kühlanlagen in öffentlichen Einrichtungen fördern, fordern die Grünen, und in Städten soll es mehr Badestellen geben. Mit einem Misstrauensantrag hat die AfD Thüringen versucht, den Ministerpräsidenten Vogt zu stürzen. AfD-Fraktionschef Höcke hat bei einer geheimen Wahl aber nur 33 der benötigten 45 Stimmen bekommen, um ihn abzulösen. Es war schon der zweite Versuch der AfD in diesem Jahr, Vogt zu ersetzen. Sie hat das mit der Aberkennung von Vogts Doktortitel wegen unsauberer Arbeit begründet. Zwei Insassen sind am späten Vormittag aus dem oberbayerischen Jugendgefängnis Laufen-Lebenau entkommen, aber wenige Stunden später wieder gefasst worden. Die Polizei hatte eine große Sucheaktion nach dem 16-Jährigen und dem 18-Jährigen gestartet. Der entscheidende Tipp kam aber letzten Endes von einem Gefängnismitarbeiter, der gerade Feierabend hatte und auf dem Heimweg war. Er hat die beiden in ein Maisfeld laufen gesehen.
0: Das Wetter.
1: Der Regen wandert in Richtung Südosten und lässt nach. Die Temperaturen sinken auf 15 bis 11 Grad. Von morgen bis Montag scheint häufig die Sonne. In den Nächten sind einzelne Schauer und Gewitter unterwegs, vor allem am Montag früh morgens. Es wird etwas kühler.
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2: Ich bin Gregor Jose Moser. Eine vierköpfige deutsche Familie aus dem Berchtesgadener Land ist im Katastrophengebiet in Nepal gerettet worden. Johannes Neudecker berichtet.
3: Die Familie war nach eigenen Angaben mit einer Wandertour in Zentralnepal unterwegs, als sie von der Flut überrascht wurde. Nun sind die vier in Sicherheit. Insgesamt forderte die Flutkatastrophe mittlerweile mehr als 500 Todesopfer. Die Behörden in China und Nepal suchen noch nach hunderten Vermissten.
2: Über ein mögliches AfD-Verbotsverfahren wird immer wieder diskutiert, zumal viele Landesverbände gesichert rechtsextrem sind und die Bundespartei als rechtsextremer Verdachtsfall gilt. Jetzt haben sich mit Baden-Württembergs Ministerpräsident Özdemir und Bundesverteidigungsminister Pistorius zwei prominente Spitzenpolitiker für ein Verbotsverfahren ausgesprochen. In einem Gastbeitrag für die Frankfurter Allgemeine Sonntagszeitung begründen sie das mit dem großen völkischen Teil in der Partei, der die Verfassung in Frage stelle und die Demokratie verachte. Wegen Lärm, bellenden Hunden oder weil die Hecke zu hoch ist. In Bayern landen weiterhin hunderte Nachbarschaftsstreits pro Jahr vor Gericht. Nach Angaben des Bayerischen Justizministeriums hat es letztes Jahr 785 neue Verfahren bei den Amtsgerichten gegeben, etwas weniger als im Jahr zuvor mit 820 Fällen. Justizminister Eisenreich rät zum klärenden Gespräch am Gartenzaun, bevor Gerichte bemüht werden. Ob Rente, Pflege oder Arbeitsmarkt, Union und SPD wollen die geplanten Sozial- und Wirtschaftsreformen bis zum Jahresende umsetzen. Auf ein entsprechendes Beschlusspapier haben sich die Parteien bei einer Klausur der Bundestagsfraktionsvorsitzenden in Münster geeinigt. SPD-Fraktionschef Mirsch sprach nach der Klausurtagung von einem festen Fahrplan, an dem sich Bürgerinnen und Bürger sowie Unternehmen nun orientieren könnten. Zum Start in die neue Saison der Fußball-Bundesliga macht der FC Bayern da weiter, wo er in der vergangenen Saison aufgehört hatte. In München hat das Team von Trainer Kompany den VfB Stuttgart mit 5:1 deutlich geschlagen. Die Tore fielen durch Dayo Upamecano, Michael Olise, einem Eigentor von Joscha Wagnermann, der auch den Treffer für Stuttgart erzielte, Alexander Pavlovic und Luis Diaz.
1: Das Wetter.
2: Der Regen wandert in Richtung Südosten und lässt nach. Die Temperaturen sinken auf 15 bis 11 Grad. Von morgen bis Montag scheint häufig die Sonne. In den Nächten sind einzelne Schauer und Gewitter unterwegs, vor allem am Montag früh morgens. Es wird etwas kühler.
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1: Ich bin Gregor Jose Moser. Zu den Überlebenden der Sturzflut in Nepal gehört auch eine vierköpfige Familie aus Bayern aus dem Berchtesgadener Land. Das hat der Vater mitgeteilt. Demnach wurden die vier per Hubschrauber von der Armee in Sicherheit gebracht. Wegen früherer Erdrutsche hatte die Familie ihre Wanderung abgebrochen. Das rettete ihnen vermutlich das Leben. In Nepal sowie im angrenzenden Tibet wurden nach der Sturzflut bisher über 580 Todesopfer geborgen. Etwa 2500 weitere Menschen werden noch vermisst. Verteidigungsminister Pistorius und Baden-Württembergs Ministerpräsident Özdemir haben sich dafür ausgesprochen, ein Verbotsverfahren gegen die AfD in die Wege zu leiten. In einem gemeinsamen Beitrag für die Frankfurter Allgemeine Sonntagszeitung schreiben sie, weite Teile der AfD seien nicht mehr deutsch-national, sondern völkisch. Sie wollten das Ende der Demokratie. Deshalb sollte zumindest gegen die vier ostdeutschen Landesverbände Thüringen, Sachsen, Sachsen-Anhalt und Brandenburg ein Verbot angestrebt werden, so die beiden Spitzenpolitiker. Thronwechsel in Norwegen. Das Land trauert um König Harald V., der im Alter von 89 Jahren gestorben ist. Sein Sohn hat die Nachfolge angetreten, Håkon der Siebte. Sigrid Harms berichtet aus Oslo.
2: König Harald war für viele Norweger wie ein Großvater. Er war unglaublich beliebt, hatte viel Humor und war dem Volke nah. Sein 53-jähriger Sohn Håkon hat große Fußstapfen zu füllen, aber der Job ist ihm nicht fremd. Seit langem ist er für das Königshaus im Dienst. Seine Frau Mette Marit ist nun Königin von Norwegen, auch wenn Haralds Frau Sonja ihren Königinnentitel behält.
1: Die Grünen haben nach einer Klausurtagung des Bundesvorstands eine Reihe an Vorschlägen für Klimaanpassung und Hitzeschutz vorgestellt. Parteichef Banaschak nach sollten unter anderem 1 Million neue Bäume gepflanzt werden. Außerdem soll der Bund die Kühlanlagen in öffentlichen Einrichtungen fördern, fordern die Grünen. Und in Städten brauche es mehr Badestellen. Die Fußball-Bundesliga ist zurück. Der FC Bayern hat das Auftaktspiel der neuen Saison gewonnen. Gegen den VfB Stuttgart konnte sich der Rekordmeister deutlich mit 5:1 durchsetzen.
0: Das Wetter.
1: Der Regen wandert in Richtung Südosten und lässt nach. Die Temperaturen sinken auf 15 bis 11 Grad. Tagsüber und bis Montag scheint häufig die Sonne. In den Nächten sind einzelne Schauer und Gewitter unterwegs, vor allem am Montag früh morgens. Und es wird etwas kühler.
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1: Ich bin Gregor Jose Moser. Bundeskanzler Merz hat Nepal und China sein Mitgefühl ausgesprochen nach der Sturzflut im Himalaya. Seine Gedanken seien bei den Opfern und allen Menschen, die von der Katastrophe betroffen seien, schrieb Merz an den Ministerpräsidenten von Nepal und an Chinas Staatspräsidenten. Bislang gibt es mehr als 580 Tote. Gut 2000 Menschen werden noch vermisst. Gestern konnte unter anderem eine Familie aus Bayern von der Armee Nepals in Sicherheit gebracht werden. Über ein mögliches AfD-Verbotsverfahren wird immer wieder diskutiert, zumal viele Landesverbände gesichert rechtsextrem sind und die Bundespartei als rechtsextremer Verdachtsfall gilt. Jetzt haben sich mit Baden-Württembergs Ministerpräsident Özdemir und Bundesverteidigungsminister Pistorius zwei prominente Spitzenpolitiker für ein Verbotsverfahren ausgesprochen. In einem Gastbeitrag für die Frankfurter Allgemeine Sonntagszeitung begründen sie das mit dem großen völkischen Teil in der Partei, der die Verfassung in Frage stelle und die Demokratie verachte. Mit dem Ende der abschlagsfreien Rente nach 45 Beitragsjahren und Verschärfungen bei Krankschreibungen hat ein geplantes Reformpaket der Bundesregierung mehrere umstrittene Punkte. Bis zum Ende des Jahres wollen Union und SPD das Paket aber komplett umsetzen, wie sie nach dem Abschluss einer Klausurtagung der Fraktionsspitzen angekündigt haben. SPD-Fraktionschef Miersch sagte:
2: Das ist ein fester Fahrplan, an dem sich jetzt Bürgerinnen und Bürger, Unternehmen orientieren können. Das sind unsere Vorhaben der nächsten Wochen und Monate.
1: Im Paket ist auch eine Einkommensteuerreform enthalten, die Bürger entlasten soll. Wegen Lärm, bellenden Hunden oder weil die Hecke zu hoch ist. In Bayern landen weiterhin hunderte Nachbarschaftsstreits pro Jahr vor Gericht. Nach Angaben des Bayerischen Justizministeriums hat es letztes Jahr 785 neue Verfahren bei den Amtsgerichten gegeben, etwas weniger als im Jahr zuvor mit 820 Fällen. Zum Start in die neue Saison der Fußball-Bundesliga macht der FC Bayern da weiter, wo er in der vergangenen Saison aufgehört hatte. In München hat das Team von Trainer Kompany den VfB Stuttgart mit 5:1 deutlich geschlagen.
0: Das Wetter.
1: Der Regen wandert in Richtung Südosten und lässt nach. Die Temperaturen sinken auf 15 bis 11 Grad. Tagsüber und bis Montag scheint häufig die Sonne. In den Nächten sind einzelne Schauer und Gewitter unterwegs, vor allem am Montag früh morgens. Und es wird etwas kühler.
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1: Ich bin Gregor Jose Moser. Zu den Überlebenden der Sturzflut in Nepal gehört auch eine vierköpfige Familie aus Bayern aus dem Berchtesgadener Land. Das hat der Vater mitgeteilt. Demnach wurden die vier per Hubschrauber von der Armee in Sicherheit gebracht. Wegen früherer Erdrutsche hatte die Familie ihre Wanderung abgebrochen. Das rettete ihnen vermutlich das Leben. In Nepal sowie im angrenzenden Tibet wurden nach der Sturzflut bisher über 580 Todesopfer geborgen. Etwa 2500 weitere Menschen werden noch vermisst. Thronwechsel in Norwegen. Das Land trauert um König Harald V., der im Alter von 89 Jahren gestorben ist. Sein Sohn hat die Nachfolge angetreten, Håkon der Siebte. Sigrid Harms berichtet aus Oslo.
2: König Harald war für viele Norweger wie ein Großvater. Er war unglaublich beliebt, hatte viel Humor und war dem Volke nah. Sein 53-jähriger Sohn Håkon hat große Fußstapfen zu füllen, aber der Job ist ihm nicht fremd. Seit langem ist er für das Königshaus im Dienst. Seine Frau Mette Marit ist nun Königin von Norwegen, auch wenn Haralds Frau Sonja ihren Königinnentitel behält.
1: Verteidigungsminister Pistorius und Baden-Württembergs Ministerpräsident Özdemir haben sich dafür ausgesprochen, ein Verbotsverfahren gegen die AfD in die Wege zu leiten. In einem gemeinsamen Beitrag für die Frankfurter Allgemeine Sonntagszeitung schreiben sie, weite Teile der AfD seien nicht mehr deutsch-national, sondern völkisch. Sie wollten das Ende der Demokratie. Deshalb sollte zumindest gegen die vier ostdeutschen Landesverbände Thüringen, Sachsen, Sachsen-Anhalt und Brandenburg ein Verbot angestrebt werden, so die beiden Spitzenpolitiker. Die Grünen haben nach einer Klausurtagung des Bundesvorstands eine Reihe an Vorschlägen für Klimaanpassung und Hitzeschutz vorgestellt. Parteichef Banaschak nach sollten unter anderem 1 Million neue Bäume gepflanzt werden. Außerdem soll der Bund die Kühlanlagen in öffentlichen Einrichtungen fördern, fordern die Grünen. Und in Städten brauche es mehr Badestellen. Die Fußball-Bundesliga ist zurück. Der FC Bayern hat das Auftaktspiel der neuen Saison gewonnen. Gegen den VfB Stuttgart konnte sich der Rekordmeister deutlich mit 5:1 durchsetzen.
0: Das Wetter.
1: Der Regen wandert in Richtung Südosten und lässt nach. Die Temperaturen sinken auf 15 bis 11 Grad. Tagsüber und bis Montag scheint häufig die Sonne. In den Nächten sind einzelne Schauer und Gewitter unterwegs, vor allem am Montag früh morgens. Und es wird etwas kühler.
0: Zwischen Inn, Alz und Salzach.